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1: Ich bin Justin Hamm. Heute feiert unser Grundgesetz seinen 77. Geburtstag. Da Demokratie von Menschen lebt, die mitmachen, hat Bundespräsident Steinmeier den ersten deutschlandweiten Mitmachtag ausgerufen. Diana Kramer berichtet.
2: Die Aktionen zum Grundgesetz-Ehrentag laufen schon seit 18. Mai und gehen noch bis Ende des Monats weiter. Das Motto: ganz Deutschland krempelt die Ärmel hoch. Organisiert von Vereinen, Unternehmen und Kommunen gibt es im ganzen Land Aufräumaktionen in Seniorenheimen. Bäume werden geschnitten oder Sportplätze auf Vordermann gebracht. In Zeiten wie diesen würden viele Menschen nach Halt und Orientierung suchen. Genau darum soll es gehen, hatte Steinmeier zum Auftakt erklärt.
1: Die SPD ist bereit zu Kompromissen bei den großen Reformen. Dieses Zeichen hat Parteichef Klingbeil nun an die Union gesendet. Die Blockaden in unserem Land sollen überwunden werden, sagte er der Rheinischen Post. Für die SPD sei dabei entscheidend, dass es gerecht zugeht. Im Koalitionsausschuss will die Regierungskoalition bis zur Sommerpause über den grundlegenden Reformen entscheiden. Nach 10 Jahren Verhandlungen haben die EU und Mexiko ein neues Handels- und Kooperationsabkommen unterzeichnet. Die Partnerschaft sei wichtiger denn je, sagt EU-Ratspräsident Costa. Mit dem neuen Abkommen hebt Mexiko nahezu alle bestehenden Zölle auf EU-Einfuhren auf. Ebenso soll der Zugang zu öffentlichen Aufträgen erleichtert werden. Die Zweitliga-Fußballer aus Fürth haben das Relegationshinspiel verloren. Nach dem 0:1 bei Drittligist Essen wird die Luft dünn für das Kleeblatt. Das Rückspiel steigt am Dienstag in Fürth. Heute steht das große DFB-Pokalfinale auf dem Programm. Der FC Bayern trifft in Berlin auf den VfB Stuttgart. Bayern-Coach Schwanson Company.
3: Das bleibt einfach ein historischer Moment, wenn man diese Pokal in die Luft stehen kann.
1: Anstoß ist um 20 Uhr.
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2: Gleich geht's los.
3: Diesmal geht es auf eine ferne tropische Insel. Eine Insel, die so oft besungen wurde, die selbst Musikgeschichte geschrieben hat. Wir sind diesmal südlich von Kuba und westlich von Haiti. Jamaika wartet auf uns. Da hat jeder sicher ein eigenes Bild vor Augen. Und wir malen akustisch weitere Bilder mit diesen tollen Gastgebern.
4: Hello from sunny Jamaica. My name is Derek. I just want to say a warm welcome to everybody who is listening.
5: Hi everyone. I am Anna K. Tomlinson from Miss T's Kitchen. And welcome to Jamaica. Welcome to this beautiful island.
6: Hi, ich bin Wouter und dankjewel voor het luisteren.
7: Hi, I'm Lorna from Sun Valley Plantation in Jamaica.
8: Hi, I'm Keish Beckford and I'm from Jamaica.
9: Hello. Hallo Radehörer, this is Sunshine of Jamaica. Grüße an die Radioreise. Grüße aus Jamaica.
3: Sunshine of Jamaica. Dazu Reggae und Strand, tropische Früchte. Einfach wirklich Traumurlaub. Ganz viel Spaß.

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1: Ich bin Justin Hamm. In Apotheken sollen Patientinnen und Patienten künftig mehr Leistungen wie Impfungen, Vorsorge und Tests bekommen können. Das sieht ein Gesetz der schwarz-roten Koalition vor, das der Bundestag nun beschlossen hat. Gesundheitsministerin Wagen sagte, das Gesetz stärke die Apothekenlandschaft auch finanziell und sorge für weniger Bürokratie. Konkret sollen Apotheken neben Impfungen auch neue Leistungen zu Vorbeugung und Früherkennung anbieten können, etwa für Herz-Kreislauf-Erkrankungen, Diabetes und rund ums Rauchen. Beim heutigen ersten bundesweiten Ehrentag zum Geburtstag des Grundgesetzes soll das Ehrenamt in den Fokus gerückt werden. Das ist der Plan von Bundespräsident Steinmeier. Die Stiftung für Engagement und Ehrenamt beklagt zu viel Bürokratie. Viele Vereine müssten ohne hauptamtliche Unterstützung über 6 Stunden Verwaltungsarbeit pro Woche leisten. Das sei zu viel. In Deutschland sind rund 27 Millionen Menschen ehrenamtlich tätig. Der Drogenbeauftragte der Bundesregierung, Streeck, spricht sich für Pilotprojekte zum legalen Cannabisverkauf aus. Der Politiker will Cannabis unter strengen Bedingungen erlauben, nur für Menschen über 25, maximal 5 Gramm ohne Werbung. Hintergrund: rund 5 Millionen Menschen in Deutschland konsumieren regelmäßig Cannabis. Das könne man nicht ignorieren, so Streeck. In der Relegation zur zweiten Fußball-Bundesliga hat Fürth keinen guten Start erwischt. Das Hinspiel gegen Drittligist Essen haben die Mittelfranken mit 0:1 verloren. Fürth-Torjäger Noel Foodcoin blieb bei Sky aber optimistisch.
2: Wenn es 0:0 ausgeht, dann kann sich keiner beschweren am Ende des Tages. Die machen ein Standardtor, die kommen jetzt zu uns nach Hause. Und wir sind heimstark und ich bin guter Dinge, dass wir es zu Hause ziehen werden.
1: Das Rückspiel in Fürth findet am Dienstag statt.
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3: Das ist die Radioreise, die Sie zu neuen Horizonten bringt und damit Reiselust wecken soll. Im Studio Alexander Tauscher. Herzlich willkommen hier bei uns in dieser Show. Das heutige Ziel weckt Sehnsüchte und Träume und ist einfach Garant für einen unvergesslichen Urlaub. Wir fliegen weit über den Atlantik, entlang der Ostküste an Kanada und den USA vorbei. Die traumhaften

0: Jamaika ist auch ein riesiger Obst-, Gemüse- und Kräutergarten. Die exotischsten Früchte und Gewürze gedeihen in diesem Klima wunderbar. Und die Sun Valley Plantation im Nordosten der Insel, sie ist nur ein Beispiel dafür. Lorena Burns ist die Eigentümerin und der Rundgang durch ihren tropischen Wald ist eine kleine Biologiestunde. Aber vor allem wird uns der Mund wässrig gemacht auf Kokosnüsse.
1: Welcome to Sun Valley. I'm Lorena and I'll be your guide this morning.
0: Also Lorena begrüßt uns ganz herzlich im Sun Valley als unser Guide heute Morgen.
1: It's coconuts that we grow commercially and we sell the coconuts to the vendors. Younger one, jelly coconut, mainly for drinking the water and eating the soft meat. Coconut is always in demand on this island.
0: Also es gibt gleich eine Tour, in der wir einige sehen werden und zum Beispiel auch zwei verschiedene Kokosnussarten. Und wir werden auch eine Kokosnussverkostung machen, weil Kokosnuss, sagt Lorena, ist hier überall im Herzen und in der DNA drin.
1: We have hummingbirds around, so they have names. I name them.
0: Es gibt hier überall Kolibris,
1: yes,
0: die alle einen Namen haben.
1: The sound you hear is the second smallest bird in the world and it's native. It's a Verveian colibri.
0: Also der zweitkleinste Vogel der Welt singt uns hier ein Liedchen im Hintergrund.
1: Sun Valley Plantation dates back to 1741.
0: Es geht zurück, diese Sun Valley Plantation, auf das Jahr 1741, als wir noch Sklaven arbeiteten und damals unter anderem Zuckerrohr anbauen mussten.
1: The property was owned by an Englishman, Daniel Monroe. So he had a workforce of 166 Africans that he enslaved out here.
0: 166 Afrikaner arbeiteten als Sklaven für einen englischen Geschäftsmann hier.
1: They were used to cultivate sugarcane and produce.
0: Am Anfang war es nur die Zuckerproduktion, die also in den Export ging, der Zucker. Und dann Anfang des 19. Jahrhunderts kam ein weiterer englischer Geschäftsmann, der dann hier den Rum produzieren ließ und deswegen auch den Zucker veredeln ließ. 1838 wurde die Sklaverei auf Jamaika verboten. Dann war es im Prinzip schwieriger, Arbeitskräfte zu finden. Damals kamen sogar Plantagenarbeiter aus Deutschland hierher.
1: So you know, we have a potpourri of nations on the island.
0: Es sind hier viele Menschen aus aller Welt auf Jamaika.
1: I am African, English, Mexican and God knows what else.
0: Mm-hmm. Sie selber ist Afrikanerin, Mexikanerin, Engländerin, Gott weiß was alles. Also der Slogan ist hier, dass alle eins sind.
1: Right now, it's coconuts that we grow commercially. We no longer do bananas and we do the tours. We started the tours January 93.
0: Inzwischen werden keine Bananen mehr hier gezüchtet, sondern nur noch Kokosnuss. Und seit Januar 1993 werden hier Touren angeboten für Besucher, die einfach diese Kokosproduktion sehen wollen.
1: And we sell the coconuts to the vendors.
0: Sie verkaufen hier die Kokosnüsse an wiederum die Großhändler und züchten das alles hier. Ja, und das ist der Verdienst hier.
1: Sell the coconuts and collect the money.

0: Bitte. Jetzt gießt sie diesen klaren Saft in die Gläser aus. Es sieht wie Wasser aus. It looks like pure water.
1: Yes, it is the purest drink that you can have because it's all filtered through the roots and the trunk of the coconut tree.
0: Der gesündeste, der klarste Saft, den man haben kann, weil es nämlich gefiltert ist. Jetzt werden wir gleich noch das ganz weiche Kokosnussfleisch probieren.
1: So if you see a sign on the wayside that says ice cold jelly, this is what they have. They chill the young coconuts and we call it ice cold jelly. Jamaicans are crazy about this stuff.
0: Die Jamaikaner sind verrückt nach diesem Jelly, nach diesem Fruchtfleisch.
1: 4% Protein.
0: 4% Proteine hat es.
1: Fat which the body requires.
0: Gesunde Fette, Kalium.
1: Everything that the body needs, except in iron, which the body stores, is in this nutshell here.
0: Alles, was der Körper braucht, außer Eisen, befindet sich in dieser Frucht hier drin.
1: They'll cut it open for you, give you a straw, and when you're through drinking, they open it and make a spoon from the side, so you can have the jelly to eat.
0: Man öffnet also die Frucht, nachdem man sie getrunken hat, mit einem Strohhalm, und dann bekommt man einen Löffel und kann das Innere, also das Fruchtfleisch dieser Kokosnuss essen. 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

Coca klingt fast nach Cola. Ja, und auch eine wichtige Zutat dieses berühmten Erfrischungsgetränkes stammt von dieser Insel. Jamaika bietet viel mehr Früchte als die bestgeführte Obstabteilung eines Supermarktes bei uns. Kirschen, Guaven, Goldpflaumen, Stachelanone, Sternapfel, Zimtapfel oder auch Tamarinde sind nur ein paar der Pflanzen, die uns Lorena in ihrem Garten im Sun Valley Plantation zeigt. Und das eingeleitet vom jamaikanischen Song über die Mangozeit.

0: This is the annotto tree.
1: Das ist der Annotto-Baum.
0: We used to export it from Jamaica, from a town called Annotto Bay.
1: Wird aus der Stadt Annotto Bay exportiert, etwa 20 Meilen von hier, eine Hülsenfrucht wie eine Kastanie mit kleinen roten Samen. Wenn man drauf drückt, sie reibt, kommt eine Flüssigkeit heraus.
0: And then when cheap artificial coloring came in, that industry died, so we no longer export it.
1: Das ist ja ein Farbstoff, weil sie reibt hier auf diesem kleinen Samen, die ergeben eine rote Farbe. Und als dieser Handel zusammenbrach, weil man im Prinzip auch künstlichen Farbstoff produzieren konnte, brach auch der Export zusammen. Und seitdem wird also nicht mehr diese Annotto-Frucht exportiert.
0: So they used to use it for a lipstick, use it to color cakes, some dishes. Some curries have been, one ingredient is Annotto.
1: Es wurde früher für verschiedene Dinge genutzt, zum Beispiel als Lippenstift, aber eben auch zur Dekoration von Keksen. Es wurde aber auch in Curry zum Beispiel reingetan, um einen Farbstoff zu geben. Und Loreen hat jetzt gerade ihre schönen Lippen damit angemalt.
0: You know Coca-Cola? You want me to show the Coca-Cola tree?
1: Jetzt schauen wir uns den Coca-Cola-Baum an. Why is he named Coca-Cola tree?
0: It's a cola nut, because they have the cola in the Coca-Cola. That Coca-Cola got the name from this tree.
1: Also Coca-Cola bekam den Namen von diesem Baum hier, weil der Baum hat dieses Cola-Aroma.
0: We export tea bags from Jamaica.
1: Kleine Teebeutel werden aus Jamaika exportiert.
0: Yeah, Jamaicans use it to detox.
1: Die Jamaikaner nutzen dies zum Beispiel für eine Detox-Kur.
0: But the cola nut is in the Coca-Cola.
1: Also diese Cola-Bohne ist in der Cola drin.
0: Yes, und stomach problems, they say drink Coca-Cola.
1: Wenn also Menschen Magenprobleme haben, trinkt man Cola, deswegen, weil eben diese Bohne da drin ist und die heilsam ist. In Afrika knabbert man an den Bohnen, die dann heilsam sind. Es hat eben einen gewissen Koffeinanteil.
2: Coca-Cola! Coca-Cola!
1: Ein altes Zuckerrohrextraktgerät, ein natürliches. Sie drückt jetzt mit einem großen Zaun auf das Zuckerrohr.
0: And then they would boil it for wet sugar and export the wet sugar.
1: Es wird normalerweise gekocht, um dann eben den nassen Zucker zu exportieren.
0: Wet sugar was a main export from Jamaica in the early days.
1: Das war in der Anfangszeit der Hauptexport dieser Zucker von Jamaika.
0: A pot like that is over 300 years old.
1: Und dieser Pot ist mehr als 300 Jahre alt.
0: Today it's brown sugar that is exported to the United States and England.
1: Heute wird vor allem brauner Zucker in die USA und nach England exportiert.
0: Our apple tree, this one, is a nice fruit. We have about 7 fruits we call apple, but we have no real apple on the island.
1: 7 Früchte nennt man hier Äpfel, aber es gibt keine richtigen Äpfel hier auf der Insel. Äpfel, wie wir sie in Europa kennen, und dieser Baum nennt sich Star Apple Baum. Jetzt zeigt sie uns Lonely. Who is Lonely?
0: Not Colibri.
1: Der Kolibri nennt sich
0: his
1: Lonely.
0: Name is Lonely. Yeah.
1: Is he lonely? Ist er einsam?
0: I call him Lonely. I name them.
1: Sie nennt ihn einfach Lonely, den einsamen Kolibri.
0: Come Lonely. They drop off some tail, some feathers. Grow new ones.
1: Er ist gerade federlos und gerade im Augenblick wachsen ihm neue Federn, dem Lonely Kolibri.
0: We have some German colibris, like Stefan, Einstein and Lars.
1: Es gibt hier einige Kolibris, die nach deutschen Namen benannt sind, wie Stefan, Einstein oder Lars.
0: This is Lars over here.
1: Jetzt hat sich Lars gerade noch zu Wort gemeldet.
0: Be careful.
1: Man muss hier sehr aufpassen, überall unter uns sind Hölzer, Wurzeln. Ich habe eben auch schon, weil ich die Shorts anhabe, die Mücken sehr gestochen hier. Aber sie hat etwas Natürliches gehabt zum Einreiben.
0: It's another variety. It's a fia banana.
1: Hier sehen wir einen Fia-Bananenbaum,
0: was developed by a French scientist.
1: Der von einem französischen Wissenschaftler entwickelt wurde.
0: Yeah, but not ideal for export.
1: Aber nicht ideal für den Export.
0: Because they get mushy when they're ripe. And the flavor is not what we are accustomed to in ripe banana. But it's good for boiling. We eat a lot of boiled bananas.
1: Diese Bananen sind nicht ideal zum Exportieren. Sie werden schnell matschig. Vor allem haben sie nicht diesen Bananengeschmack, den man mag. Und deswegen werden sie hier vor allem gekocht. Hier auf Jamaika werden viele Früchte, auch Gemüse, gekocht.
0: It was during World War I, when Jamaicans could not get rice and flour. They started to peel the banana skin off when they're green and boil it and call it long grain rice.
1: Damals im Ersten Weltkrieg, als die Jamaikaner keinen Reis bekamen, haben sie die Bananen geschält und haben die Schale gekocht.
0: It's like Uncle Ben.
1: Und haben diesen Reis dann Langbohnenreis genannt, mm-hmm. wie Uncle Burns.
0: Uncle Ben, he has long grain rice. I think he copied the name from.
1: Sie glaubt außer, dass der Uncle mm-hmm. Ben den Namen kopiert hat, auch mit seinem Langkornreis.
0: Yes. We eat boiled bananas like you eat potatoes. Yes.
1: Hier werden die gekochten Bananen gegessen, so wie bei uns die gekochten Kartoffeln gegessen werden.
0: We eat a lot of it.
1: Sie essen sehr viel. Linstead Market ist ein altes jamaikanisches Volkslied, in dem es eben um diese vorhin erwähnte Ackee-Frucht geht, die die Kinder einer Mutter auf dem Markt verkaufen sollen, aber sie verkaufen nichts und müssen hungern. Aber das ist schon lange, lange her. Von der Sun Valley Plantation schlängelt sich unser Auto über enge, kurvenreiche Straßen durch den tropischen Dschungel der Nordküste. Geschickt umfährt Orlando am Steuer jedes Schlagloch, was uns teils zu einer Achterbahnfahrt auf der Piste bringt. Nach etwa 30 Minuten erreichen wir das wuselige Ocho Rios und steuern einen Parkplatz in einer Nebenstraße an. Wir laufen durch ein kleines Tor mit der großen Aufschrift Dresscode No. Ja, zum Glück kann ich also in Shirts und Shorts rein. Und uns öffnet sich ein buntes Haus voller bunter Wände und Möbel, fast wie ein Souvenirladen oder auch ein Museum. Anna Kay Thompson bietet in diesem Restaurant eine Farm-to-Table-Experience an. Sie wird einfach Miss Tea genannt oder wie Udo Jürgens es auch einst sang.

0: Why I call it Miss T? My husband is Dr. T, so everybody has me as Miss T.
1: Ihr Mann ist ein Doktor, heißt Mr. T. Und als sie vor etwa 15 Jahren hierher kam und ein jamaikanisches Restaurant öffnen wollte, sagte jeder, nenn es doch einfach Miss T, weil das ist etwas Typisches, Miss T.
0: And Miss T would be the perfect name. I love a Jamaican road trip. I love to go on the road, meet the people.
1: Dieses Restaurant spiegelt gewissermaßen ganz Jamaika wider. Sie ist gerne unterwegs auf den Straßen in Jamaika, hält vor Geschäften, vor Restaurants. Und dieses Leben ist ja sehr bunt und deswegen sind ja auch alle Gebäude, alle Wände, alle Räume sehr bunt dargestellt. Sie vereint in diesem Miss T Restaurant vieles, was Jamaika hat, die Sessel, die Lampen hier oder auch zum Beispiel dieses Möbel aus typischem Holz von Jamaika, was auch dafür genutzt wird, um Häuser zu bauen, hat sie zum Beispiel einen Sekretär gebaut. Die Bar ist jamaikanisch, die Lampen sind mit Stroh überdeckt.
0: So, yeah, I try to include all the elements in the ambiance and also in the food. We have somewhere in the hills that we grow all our stuff, tomatoes, everything.
1: In den Bergen hier nicht weit von Ocho Rios hat sie ihre Landwirtschaft, wo sie alles anbaut, Gemüse, Obst.
0: So in Jamaica, once we, our spices that we use,
1: die Küche orientiert sich am Kalender der Jahreszeiten, beginnt mit Knoblauch, Marinade, Pimento, sehr würzig, Scallion, diese grünen Zwiebeln, Scotch Bonnet, Pfeffer und auch Ingwer. Und damit würzt sie das ganze Jahr über die Gerichte.
0: And we season all our meats with that. We have both meat and fish. So we have Jamaicans love chicken.
1: Die Jamaikaner mögen Chicken. Sie haben zwar Fisch, aber die Jamaikaner mögen Hühnchen.
0: We do a barbecue fried chicken, which is amazing.
1: Sie macht also gegrillten, tollen, wunderbaren Hühner Barbecue.
0: Yes, we're known for our oxtail and we're also known for the curry goat.
1: Und noch etwas, wofür Jamaika bekannt ist, ist einerseits Lammfleisch und eben Oxtail, also diese Rinderzunge, sehr zartes Fleisch. Very soft is it, Oxtail.
0: Oh, dropping off the bone.
1: Es fällt direkt vom Knochen ab, so zart ist das Rindfleisch.
0: We do authentic Jamaican food at Miss T's.
1: Wir mögen hier zwar einerseits die traditionelle jamaikanische Küche, versuchen sie aber etwas aufzutwisten. Hier zum Beispiel mit diesem typischen Bananenbrot, was aber in einer Thai-Soße angeboten wird.
0: We did a Thai chili sauce with it. Jamaican food, and I get goose pimples while I'm speaking about it.
1: Sie kriegt Gänsehaut beim Sprechen über die jamaikanische Küche.
0: Jamaican food. So we have a lot of influences coming back from our past. We have Indian, Chinese, French, Spanish. So that's why our food is so gastronomically explosive.
1: Die Küche explodiert quasi vor Geschmacksrichtungen, weil die jamaikanische Küche so viel Einflüsse hat von Indien, von China, aus Frankreich. Den britischen Einfluss, den spanischen Einfluss.
0: Koriaki, which is our national fruit.
1: Koriaki, die schon erwähnte nationale Frucht, ist sehr beliebt, gerade bei Veganern.
0: Right.
1: Und für die Suppe, and for the soup, what would you recommend?
0: Oh, well, our soups, but in Jamaica, we do that on the weekends. Like on a Saturday, that's a Jamaican Saturday soup called Manish Water.
1: Gerade am Samstag isst man in Jamaika sehr gerne Suppe und da ist eine Suppe, die heißt Manish Water.
0: And it has all the organs and orifices and all the tails of the goat.
1: Alles von der Ziege, von der Zunge, ja, die Zähne, all das, from nose to tail, you mean?
0: From nose to head to tail, yes.
1: Also von der Zunge bis zum Schwanz, alles von der Ziege wird verwendet, in one soup, yes?
0: In one soup, and we add vegetables, lots of vegetables to that, and...
1: Viele yeah. Gemüsesorten werden da reingegeben.
0: And quite spicy.
1: Sehr scharf.
0: But delicious.
1: Aber schmackhaft.
0: Very delicious.
1: And for the main course, if not the soup, what would you recommend?
0: The main course, everybody loves the oxtail.
1: Zum Hauptgericht empfiehlt sie nach wie vor Oxtail, also yes. Ochsenschwanz, sehr zart.
0: Served with rice and peas and vegetables, it's delicious.
1: Mit Reis und Gemüse, sehr schmackhaft. And for the dessert?
0: Oh, the sweet potato pudding.
1: Als Dessert empfiehlt sie den Süßkartoffelpudding.
0: And then you have to top it off with some nice fresh Blue Mountain coffee.
1: Und dazu ein guter Kaffee aus den Blue Mountains.
0: Every
1: Die Jamaikaner kochen mit Leidenschaft, mit Herz und Seele. Natürlich wird jede Insel sagen, dass ihre Küche die beste ist hier in der Karibik, aber durch diesen vielen Einfluss von Chinesen, Franzosen, Engländern, Indien hat sich so eine breite Küche entwickelt. Herz und Seele und das mit großer Leidenschaft. Dies war ein Besuch bei Misty's Kitchen Murphy Hill im Herzen von Ocho Rios. Es gibt etwas auf Jamaika, das in aller Welt bekannt ist und das gleich der Seemann Horst Köbert anpreisen wird, nämlich Rum. Den kann man zum Beispiel im Island Village von Ocho Rios verkosten. Davon erzählt uns Chantal Sutherland im Dialekt der Insel in Patois und es übersetzt eine Frau, die sich Sunshine nennt, mit der wir später auch noch sprechen werden. Und außerdem treffen wir gleich den Holländer Wouter Tiertes in seiner Schokoladenmanufaktur.
2: Von allen Spirituosen am liebsten rum, rum aus Jamaika.
3: So when you come to Island Village, you can expect an Appleton Rum Tasting and a Jablum Coffee Tasting.
4: Hier probierst du den besten Rum aus Jamaika, den besten Kaffee aus der Welt. This is Jamaica Blue Mountain Coffee. Ihr, wenn du hier kommst für das Experience, wir haben einen speziellen Guide, das alles erzählen. Wie das aufgebaut ist, wie das picked wird, wie das Processing und dann direkt auf deinen Tisch kommt zum Genießen.
3: Where it gets to your mouth for tasting. Overall, you come to Island Village, you get a full experience, full authentic.
4: Wenn du hier zu Island Village kommst, hier kriegst du alles authentic. Das heißt, es kommt nichts aus anderen Ländern, alles ist hier aus Jamaika. Zum Beispiel unsere jamaikanischen Tasty Patties, das ist aus Beef und Käse und Chicken und Shrimp und auch für Vegetarian. Das gibt's ja auch alles. Wenn du etwas möchtest, als was Gutes, etwas Traditionelles, komm hier zu Chaka RSL.
3: Patties also, and you just take it all in, enjoy the country and have an amazing experience.
1: Das ist also das Angebot hier in dem Village. Was würde Sie empfehlen, in Ocho Rios den Touristen anzuschauen?
3: Ocho Rios, there's a lot of activities that you can do. The Duns River Falls.
4: Wenn du hier in Ocho Rios kommst, es gibt Duns River Falls. Das ist einfach den Bestes auf der Welt. Hier gibt es auch ein Paddleboard. Das geht auch in vom hier zum Duns River Falls. Da kannst man hochklettern, den Wasserfall hochklettern, dann runterkommen und dann wieder Party wieder zum Island Village. Und da kann man ihr authentisch jamaikanisches Essen bekommen.
3: Then when you're back, you party on your way back to Island Village.
1: Wir sind jetzt hier bei Wouter Tiertes, ein Holländer auf Jamaika, Besitzer der Manufaktur Pure Chocolate. Wie kam er hierher nach Jamaika? How did you came here?
5: I used to be a pastry chef in Holland.

0: and ended up in the Caribbean in 2008 when I was tired of Holland and the bad weather. I moved to the tropics and became a chef in the hotels.
1: Er hat also als Patissier gearbeitet in Hotels und hatte dann quasi die Schnauze voll vom Wetter und ist hierher in die Karibik gezogen.
0: And then we learned how to make bean to bar chocolate. So we learned how to make chocolate from the fruit and started our own company in 2017.
1: Und dann hat er gelernt, wie man Schokolade von der Bohne herstellt, bis eben zum Endprodukt, und hat dann 2017 diese Firma gegründet. With your wife, she's from Jamaica?
0: She's from Jamaica as well, right. So I met my wife in 2017 here in Jamaica.
1: Er hat also seine Frau hier im Jahr 2017 auf Jamaica getroffen.
0: And together we started the company.
1: Und beide haben dann diese Schokoladenfabrik gegründet.
0: Yeah. So what we do is a little different because
1: das Thema Nachhaltigkeit, man will, dass die Bauern auch wirklich den reellen guten Lohn für ihre Leistung bekommen, für ihre Produkte.
0: They get a fair cut, and actually, because we have all these projects with the farmers, we actually won some awards.
1: Er hat zwei internationale Auszeichnungen verliehen bekommen, unter anderem 2023 Cacao of Excellence Gold Award und eben auch den Galway Award for Agriculture als eben Belohnung für den fairen Umgang mit den Landwirten.
0: We do with the farmers. This is an international award. Besides that, we have projects in Spanish Town. Spanish Town is an area in Jamaica that really needs some help.
1: Er hat auch Projekte in Spanish Town, ein Gebiet in Jamaika, was wirklich Hilfe braucht.
0: And we actually do pre-processing of our cocoa beans, so the drying and fermentation of the cocoa beans, we do that there, just to create jobs.
1: Er lässt die Bohnen dort quasi rösten und vorbereiten, um dort auch in Spanish Town Arbeitsplätze zu schaffen.
0: Now besides that, our packaging, of course, is quite striking, is very pretty. What we do with the packaging, these are all graduates from the art school in Kingston.
1: Die Verpackung ist das Besondere. Das sind Arbeiten der Kunstschule in Kingston, die diese Cover entworfen haben.
0: To take it one step further, we actually pay them a commission on every bar that we sell. So these students come out of school and they immediately start earning.
1: Die Studenten bekommen von ihm für jede verkaufte Schokoladenschachtel auch eine Provision. Das heißt also, sie kommen von der Hochschule und verdienen damit Geld.
0: Well, look who's coming in right now. There's my wife, Renee Johnson.
2: Nice to meet you.
1: Die Frau betritt also das Geschäft.
0: Right. So what's important to us, that with every step we take, we make sure that everybody benefits. Yeah? The farmers, the artists and the local communities.
1: In der Produktion der Schokolade soll jede Stufe profitieren. Die Bauern, die Künstler und auch die Kommune.
0: Right. And what's really interesting, we actually now export to Europe and to Germany, so you can find us in Germany in several delicacy stores as well.
1: Sie exportieren inzwischen auch nach Europa, nach Deutschland, und in Feinkostgeschäften würde man also auch in Europa, in Deutschland, unter dem Label Pure Chocolate Jamaica diese Schokolade finden.
0: Okay. So everything is done here, and with everything we do, we make sure that, you know, everybody benefits.
1: Die Manufaktur ist direkt angeschlossen an das Verkaufsgeschäft und er kann also garantieren, dass jeder von der Produktion auch profitiert. Yeah.
2: Thank you so much.
0: And how
1: you say goodbye in Holland?
0: Tot ziens. Thank you.
3: Danke, Majestät. Danke, Majestät.
1: Danke, Majestät. Erd bedankt für eine kleine Kostprobe der jamaikanischen Kakaobohne in Edelform. Bei uns gleich Traumurlaub in Traumressorts. Jamaika. Yeah, man. Wie immer an dieser Stelle, auf Weiterhören.

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2: Richtet auf eure Lauscher, denn hier spricht der Tauscher. Der Alexander grüßt sie alle miteinander und wünscht auf diese Weise eine schöne Radioreise. Wir sind da, auf Jamaika. Und treffen jetzt Melissa Martin Fischer, die sich selbst Sunshine nennt. Man könnte sie auch so nennen.
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4: Ich habe vor 10 Jahren in Deutschland gelebt. Ich habe mal mit einer Deutschen verheiratet. Jetzt will ich wieder nach Hause.
2: Das Wetter war nicht gut genug, ja?
4: Genau. Ich war immer depressiv und ich sagte, ich will wieder nach Hause. Und jetzt bin ich wieder hier in Sunshine, im Paradies.
2: Was hast du in Deutschland gemacht?
4: Ich habe dort bei Tommy Hilfiger gearbeitet, als Modeberater.
2: Jetzt befinden wir uns ja im Village hier in Ocho Rios. Was erlebt man hier alles?
4: So here, this is the best coffee of the world. So when du Kaffee liebst, this Jamaica Blue Mountain Coffee is das Beste. When du Robes liebst, du kostet 3 verschiedene Rum. Ein für 4 Jahre halt, eins 8 Jahre halt und 12 Jahre halt. Und 12 Jahre ist mein Bestes. Es ist ganz smooth und es schmeckt am besten.
5: Rum, Jamaica Rum.
2: Was macht den Rum aus Jamaika aus? Ihr seid nicht das einzige Land, was Rum produziert. Was macht den Unterschied aus?
4: Okay, der Unterschied ist, bei uns ist alles ist hier gemacht. Sugarcane, von dem Wasser, alles ist aus Jamaika. Alles mit viel Liebe reingesteckt. Und du weißt, alles, was mit Liebe macht, ist immer gut.
2: Das stimmt. Vor allem beim Essen.
4: Genau, das stimmt. Ich sehe aber nicht so aus, aber ich liebe Essen.
2: Du bist so schlank. Beneidenswert ist das jamaikanische Essen kalorienarm.
4: Genau, das ist schon, weil ich es eher nicht so fettig halt.
6: What the need is rum and coconut water.
7: Jelly.
6: Rum and coconut water.
7: Jelly.
4: Das heißt, wenn du hier kommst, du kannst fast alle Tour machen hier. Also wenn du Zipline machen möchtest, Pferde reiten im Wasser, komm mal zu Chaka.
2: Chaka, Chaka.
4: Chaka, genau. Chaka, time to play.
2: Ist Jamaika dafür eigentlich so bekannt für Adventure? Man denkt bei Jamaika immer an Strände, Resorts, vielleicht auch Rum, aber eben dieses Abenteuer.
4: Musik auch. Wir sind auch viel für Reggae-Musik und Essen. Wir haben unsere traditionelle Mode, auch Karneval, Lely Deep Karneval. Wir bieten viel an für ein kleines Land, wir bieten echt viel, viel an.
2: Natürlich kommen die meisten wegen Bob Marley. Wenn ich jetzt auf den Spuren von Bob Marley hierher kommen möchte, was empfiehlt sich da für eine Tour?
4: Bob Marley Tour, das geht zum 9 Mile, da geht, wo der gelebt hat. Und das kannst du alles mal, deine ganze Geschichte einfach da hinsetzen, alles erfahren. Das ist auch eine schöne Tour. Und wenn du Gras rauchen machen, geht es auch.
2: Gras rauchen geht auch. Ja, bei uns geht ja auch inzwischen Cannabis.

0: Man hat das Gefühl, dass jeder zweite Typ hier ein Bob Marley ist, wie die Menschen sich bewegen. Ich habe es am Strand gesehen. Ja, tanzen mit den Rasterlocken.
1: Ja, das ist ein Vibe, wenn man richtig chill ist, weißt du? Einfach nicht so über alles aufregen. Es ist einfach kein Chill-Vibe, es ist einfach ruhigen.
0: Man groovt sich in diese Reggae-Musik ein. Genau, ja. Und das Leben ist schon viel einfacher?
1: Perfekt, so ist es.
0: Und so kommt ihr durch das Leben hindurch?
1: Ja, hier so machen wir das. Egal wie Stress einer ist, du siehst es nicht so, weil ich einfach ein Lachen auf Gesicht habe und einfach chill, groove. Das sage ich in Jamaica, no problem.
0: No problem, no man. Problem. Aus gefühlt jeder Ecke kommt Reggae-Musik von Bob Marley.
1: Ja.
0: Im Auto, hier im Einkaufszentrum. Überall Bob Marley.
1: Bob Marley, genau, weil der bringt einfach das positive Vibe. Weißt du, wenn man positiv ausgeht, dann kommt es auch wieder rein. Da kommt Bob Marley. Positiv, Energie und alles.
0: Deswegen habt ihr immer dieses Lächeln.
1: Ja.
0: Nun ist ja das Musikrepertoire von Bob Marley doch groß, aber begrenzt euch. Geht das auch nicht auf die Nerven, dass den ganzen Tag Bob Marley gespielt wird?
1: Nein, das geht auch nicht auf die Nerven. Wenn man vielleicht eine schlechte Laune hat und man kommt hier an Bob Marley, right? Get up, stand up, stand up for your right.
2: Get up, stand up, stand up for your right.
1: Weißt du, man kommt einfach in das Positive rein.
0: Weißt du, wenn du bei uns in Europa bist, an Jamaika, an Musik denkst, dann fällt dir aber auch UB40 ein mit Kingston Town.
1: Ja.
0: Das kennt aber hier nicht jeder, du kennst es.
1: Ja, das kenne ich schon gut.
0: Aber die Jugend scheinbar nicht unbedingt.
1: Nee, nicht so, nein. Hier ist Bob Marley oder dann kommen Bienemann, Bounty und alles, ja.
0: Oder auch Songs wie der von Goombay Dance bei Son of Jamaica, kennst du das?
1: Nein, das muss ich googeln.
0: Google das mal. Der Taxifahrer auf dem Weg vom Flughafen war auch völlig erstaunt, hat es zum ersten Mal gehört und war so fasziniert.
1: Echt? Das muss ich googeln.
0: Und du wirst nicht glauben, selbst in Deutschland hatten wir Sänger, die über Jamaika gesungen haben.
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0: Hier Party haben will, abends auch zu Bob Marley Musik tanzen will in den Clubs, wo kann man das auf der Insel?
1: In Ocherias gibt es 8 Rivers. Hier gibt es auch viele Partys am Strand. Bei Ocean 11, da kann man richtig gut Karaoke, Bob Marley Lieder anhören.
0: Ich freue mich, Melissa, dass wir uns hier getroffen haben.
1: Ja, ich freue mich auch.
0: Und dein Lächeln bleibt mir in Erinnerung. Deine herzliche Art. Ich habe jetzt gelernt, es kommt die Musik dazu, der Kaffee, der Rum, die Schokolade und die Sonne.
1: Genau.
0: Lively up yourself, eines der vielen Ausrufe von Bob Marley, in dem er sagt, wie wichtig es ist, sich lebendig und voller Energie zu erhalten. In dieser Sendung bewegen wir uns im Norden der karibischen Insel. Die Region Sainte Anne bietet Regenwälder, Flüsse und Wasserfälle. Mittendrin die Hafenstadt Ocherios, die sich aus einem ehemaligen Fischerdorf entwickelt hat. Heute liegen hier riesige Kreuzfahrtschiffe vor Anker. Entlang der Küste reihen sich kleine und große, einfache und prächtige Ressorts wie an einer Perlenkette entlang. Keish Beckford arbeitet im Marketing für das Ressort Sanders Duns River und stellt uns diese Region vor, nachdem wir uns mit Bob Marley im Reggae eingegrooft haben.

0: Ocho-Rios is the best area to vacation. It's super beautiful, as you can see in the background here. It's really beautiful.
1: Die Region Ocho-Rios ist die beste für den Urlaub. Sehr schön, wie man auch hier sieht. Man kann das ganze Jahr über Urlaub machen, denn Jamaika hat das ganze Jahr über Sommer. Wir heißen die Gäste also immer willkommen.
0: Each month we welcome you here to Jamaica. So we have 14 parishes. We call it parishes.
1: Jamaika besteht aus 14 Regionen, die wir parishes nennen. Wir befinden uns hier mit Ocho-Rios in der Region St.
0: Anne. And that's where you'll find Ocho-Rios. The other parishes, you have Trelawney, and that's where I'm from. And then you have St. James, and we all know Montego Bay.
1: Ich stamme zum Beispiel aus der Region Portland. Es gibt auch St. James und sehr bekannt Montego Bay oder auch Hannover, Westmoreland, St. Elizabeth, Kingston und St. Andrew, also 14 in Summe.
0: Kingston and St. Andrew. So we have 14 of them.

0: Montego Bay city area, it has the Montego Bay, the MBJ Airport. It is one of our, you know, most used
1: Montego Bay. Hier befindet sich der MBJ Airport, der häufigsten angeflogene Flughafen der Insel. Man kann auch nach Kingston fliegen und inzwischen hat auch Ocho Rios einen eigenen Flughafen. Vom Airport Ocho Rios sind es nur 30 Minuten hierher bis zur Fahrzeit.
0: So it is a 30-minute drive to the resort. Ocho Rios is the safest. It's one of the cleanest, the most beautiful, I would say.
1: Ocho Rios ist die sicherste, sauberste und, wie ich sagen würde, die landschaftlich schönste Region der Insel. Und das Sichere kann ich auch bestätigen, denn ich stamme aus einer anderen Region, bin hierher gezogen und ich muss sagen, ich fühle mich gut, hier zu leben.
0: It is safe. I feel good living here. A lot of our guests are from the USA and Canada. We do get a lot of Europeans as well. But I'd say USA.
1: Viele unserer Gäste kommen aus den USA oder Kanada. Auch Europäer kommen zu uns, aber Nordamerika ist eindeutig die Mehrheit. Die Amerikaner bleiben dann 3-4 Tage, maximal eine Woche, während die Europäer meist 2 Wochen oder sogar noch länger hier bleiben.
0: Maybe 2 weeks or even more. Is the distance. It's easier to come from maybe like Florida to Montego Bay Airport. It's about an hour.
1: Nun, Montego Bay ist von Florida aus nur etwa eine Flugstunde entfernt, während man eben aus Europa ja bis zu 24 Stunden unterwegs sein kann. Deswegen kommen US-Amerikaner eben öfter für kurze Zeit hierher.
0: And then go back home and then come again because it's so short, the traveling time that it takes to get here.

0: Wagwan Germany, it's Kish. And that means what's up Germany in Patois.
1: Hallo, hier ist Kish. Was geht ab in Deutschland? Ja, so übersetzt etwa Patois, unser Dialekt, den ich sehr liebe. Es ist eine Mischung aus Europa, weil wir ja eine Kolonie Englands waren. Und hier mischen sich in das Englische auch noch unsere afrikanischen Dialekte. So entstand eben das Patois.
0: Mix the English with our, you know, African, you know, dialect. So that's how we get the Patois. Called Babylon, yeah. I know you like the way that I'm dropping it. Real Patois, I will never stop chatting. We have different types of Patois, right? Just like how you have different types of accents, we have different types of, you know.
1: Es gibt verschiedene Arten von Patois, so wie es auch verschiedene Akzente gibt. Ich würde zum Beispiel sagen, go home. Jemand anderes würde sagen, go. Und ein Dritter würde sagen, go. Ja, das Gleiche, aber unterschiedlich ausgesprochen.
0: Somebody would say, go up. It's the same thing, but it's just a different. Real Patois, I will never stop
1: chatting. Real Patois, Rap und Reggae in der Sprache der Insulaner. Das jamaikanische Kreolisch, auch bekannt eben als Patois, spricht man nicht nur auf dieser Insel. Es ist auch in Belize, Costa Rica, in Panama oder auch in Guatemala zu hören. Wagwa, was geht? Ja, viel Urlaub geht heute an der Nordküste von Jamaika. Hier befindet sich zum Beispiel der kleine ehemalige Bananenhafen Oda Cabeça. Der britische Schriftsteller Ian Fleming hatte ihn unter anderem bekannt gemacht. Derek Meany, der General Manager im Sandals Duns River, erzählt uns nun die Geschichte eines Fischerjungen an der Nordküste, der es zu ganz Großem gebracht hatte.
2: Right here, almost in the center of the northern shores of Jamaica, is Otarius and Sandalston's River. It has a great story with it, and I want to share that with you.
1: Hier im Zentrum der Nordküste von Jamaika befindet sich Otarius und Sandals Dune River. Und dahinter steckt eine großartige Geschichte, die ich gerne weitergeben möchte. In den 1960ern, als Gordon Budge Stewart, der Gründer von Sandals, ein Kind war, da lebte er hier an diesen Stränden. Er wollte immer Fischer werden und schon als Kind ging er aufs Wasser. Und wenn er einen Fisch gefangen hatte, dann brachte er ihn hierher in dieses Hotel und verkaufte ihn an das Hotelressort. Und wir glauben ihm,

0: schon damals bewusst, dass er eines Tages einmal dieses Hotel hier besitzen wird?
1: We honestly believe that one day he realized, you know, I'm going to own a hotel when he's to sell the fish. And it goes on and on. Back in 1991, this was the third resort that he officially opened under the Sandals brand.
0: So ging es dann Stück für Stück. Im Jahr 1991 war dies hier das dritte Ressort, das unter dem Namen Sanders eröffnete. Butch, so war übrigens sein Spitzname, den ihm ein amerikanischer Seemann gab, denn schon als Kind half Stuart im Haushaltswarengeschäft seiner Eltern mit und mit 12 Jahren kaufte er ein kleines Kanu, mit dem er eben Fische fing und die hier an die Hotels verkaufte. Im April 1981 kaufte Stuart 2 verlassene Hotels, das Bay Rock und das Carlyle in Montego Bay. Dieses Bay Rock war mehr als 5 Jahre lang verlassen gewesen, als Stuart den Architekten Evan Williams beauftragte, dieses Hotel für 4 Millionen US-Dollar zu renovieren und es im selben Jahr wie eben der Sanders Resort Beach Club, später bekannt als Sanders Montego Bay, wieder zu eröffnen. Er war ein Revolutionär im Hotel-Business, muss man sagen. Die erste Swim-Up-Bar der Karibik ließ er in Montego Bay bauen. Und das hier, das war dann das erste Hotel, das er als Besitzer übernahm. Das war in der Zeit von Corona. Da gab es viel Schlechtes, aber eben auch Gutes. Eben das Herausfordernde, diesen Neubau hier. Und als man Butch damals anrief und fragte, ob er es kaufen wolle, da vergingen keine 5 Sekunden und er sagte sofort, ja klar, ich kaufe es. Ja, und diese Geschichte vom Fischerjungen zu dem Mann, der das Hotel kaufte, ja, das war ja das letzte Projekt, an dem er arbeitete, bevor er 2021 in Miami starb. Alles, das Konzept, das Design, alles war von Gordon.
1: This was the last project that he worked on before he passed away. So a lot of you seen here, the concepts, the designs and what he wanted to create was all done by Gordon Woodstrup. Throughout his entire life, up to his last days,
0: Gordons ganzes Leben, bis zu seinen letzten Tagen, wenn man mit ihm eine gute Zeit verbringen wollte, dann ging man mit ihm fischen. Er hatte immer Lust zu fischen. Er hat sein ganzes Leben lang in der Karibik gefischt.
1: He fished all his life in the Caribbean waters. Dunsborough Falls, we're very close, like less than 5 minutes away. And what we've done, if you hear it, you always, no matter where you're on the property, you will hear the trickling sounds of a waterfall, as you can hear in the background right now.
0: Wir liegen hier sehr nah, weniger als 5 Minuten von den Dune River Wasserfällen entfernt. Und egal, wo man im Resort ist, man hört immer das Wasser rauschen. Die Dune River Falls sind die beliebteste Attraktion hier auf Jamaika. Man muss es mindestens einmal erleben. Es ist großartig.
1: If you haven't done it, you need to go at least once. It is magnificent. It'll take you over an hour to climb. It is very high up. Fresh water. And what's amazing,
0: man braucht mehr als eine Stunde, um an den Wasserfällen hochzusteigen. Frisches Wasser. Und dieses frische Wasser fließt direkt in die Karibik. Und so mischt sich das frische Wasser mit dem Salzwasser. Und darüber bilden sich Wolken. Wenn man dort ins Meer geht, erlebt man eines der kristallklarsten Wasser. Atemberaubend.
1: It is one of the most crystal clear waters when you go down and see. It's breathtaking. Right here, as we're sitting right outside in this wonderful gardens of Bloom. Bloom is short for Blue Mountain.
0: Ja, wir sitzen jetzt ja hier in diesem Garten Bloom. Das ist die Abkürzung für Blue Mountains. Wir bekommen täglich die Kaffeebohnen aus den Bergen und so wird jede Tasse Kaffee ganz persönlich für jeden Gast zubereitet. Normalerweise geht man ja ins Café und man bekommt eine Tasse aus der Kanne oder die drücken auf den Automaten, aber hier wird jede Tasse gemahlen, handgemacht. Es gibt keinen besseren Kaffee.
1: Each cup is made for you. So it's handmade with love and there's no better coffee than Blue Mountain. We have a catamaran that's here. And it goes day cruises. We take cruises that go out. They stop at Dunsborough Falls as well.
0: Wir haben ja auch einen Katamaran, der bietet Tagestouren an, hält natürlich auch an den Dune River Falls. Man kann den Wasserfall hochsteigen. Es gibt dann auch Fahrten bei Sonnenuntergang. Sehr beliebt, sehr romantisch. Es gibt nichts Besseres als den Sonnenuntergang in Jamaika.
1: Very romantic. And there's nothing better than the sunset in Jamaica.
0: Sun of Jamaica. An der Nordküste ist nicht jeden Abend die Garantie für den Sonnenuntergang, denn immer wieder ziehen aus den Blue Mountains Wolken zur Küste, aber die sorgen eben auch dafür, dass die Blue Mountains und die Nordküste so grün sind. Die höher gelegenen Hänge sind bewaldet, in den tieferen Lagen wird Kaffee angebaut. Dieser Wald zieht sich bis an den Strand, erklärt uns Derek Meany, der General Manager im Sanders Dunes River.
1: Butchers are true environmentalists at heart. You could never cut down a tree. You can never. And when he designed and he wanted to create, if it's
0: Gordon Butch war der Naturschutz immer eine Herzensangelegenheit. Wir konnten hier keinen Baum absägen. Die Anlage wurde eben so kreiert, dass man überall das Geräusch des Wasserfalls hört. Auch am Spa zum Beispiel, im Restaurant, auf der Hauptterrasse, überall hört man ihn. Und er sagte damals, wir sind so nah am Wasserfall, lass uns also ein Resort kreieren, was dazu passt. Und das hört man hier.
1: He said, let's create that magic on the resort itself. And this is what you're listening to. All these trees here are all from Jamaica. So a lot of them were here originally.
0: Alle Bäume hier sind aus Jamaika, viele original, andere wurden neu gepflanzt. Der Haganese-Baum ist ein typischer der Insel. Blue Mahoo, ein tolles Holz, solid, sehr gut aussehend. Ring im Brighty, aber der Name Sandals, der kommt nicht vom Sandelholzbaum, sondern eben von den Sandalen, die man hier trägt, von den Slippern am Strand. Und das ist hier.
1: No, it's actually from the slippers that you wear in your feet. When you go to the beach and you want to relax and so forth, what do? You kick off your shoes, your work, and you're ready to go on a beach. So you slip on your sandals and here you're at, sandals. Being in Jamaica and being so patriotic, what I would suggest is that definitely when you come to Jamaica, you have to go to the first place, Dunn's Rum Club.
0: Hier in Jamaika lebend, so patriotisch wie ich bin, würde ich empfehlen, als erstes den Dunn's Rum Club zu besuchen. Warum? Ja, ganz einfach, weil es hier mehr als 30 Rumsorten aus der gesamten Karibik gibt. Man sitzt wie in einer Destillerie. Es ist eine Zeitreise zurück, auch in die ganz alten Rumsorten, die man alle kosten kann. Man sagt ja auch, wenn man einen Rum trinkt, dann schmeckt das Essen wirklich gut.
1: And they say, when you drink rum, it makes food taste really good.
2: Guarantee you one real good fine time. Drinking rum and Coca-Cola. Go down Point Cumana.
1: We have three restaurants that are tapas style. Dunn's Rum Club is one. So what we have done is taken the Jamaican delicacies.
0: Wir haben drei Restaurants im Stil von Tapas Bars. Dunn's Rum Club ist eines davon. Ja, die Tapas Bars, die ermöglichen eine kulinarische Rundreise durch Jamaika. Man hat nämlich die Auswahl unter 15 Spezialitäten. Und das, was ich unbedingt empfehle, nennt sich Oxtail Slider, also Ochsenschwanz, muss man vor der Abreise unbedingt probieren.
1: One that I would recommend that you must go is called an Oxtail Slider. Have to try that before you go home. Jerk hut. When you go down to that restaurant, it's amazing. You
0: can jerk shark. Wenn man dieses Restaurant besucht, auch einfach toll. Fisch, Schweinefleisch, Hühnchen. Und abends wird es ein rein jamaikanisches Restaurant. Es ist ein Gefühl, wie wenn man durch die Straßen von Jamaika fährt. Man hält vor einer Bar, einem Restaurant, man bekommt ein Glas rum und dann mixt man sich sein eigenes Getränk. Und man sucht sich eben seinen eigenen Fisch aus. Der wird fangfrisch aus dem Bassin genommen und zubereitet. Bereitet eine wirklich authentische Jamaika-Erfahrung. Tolles Essen.
1: Prepare it for you. What a true authentic Jamaican experience. The food there is amazing. The butters that we offer there.
0: Die Buttersorten, die wir anbieten zum Amuse-Gueule-Brot, ja, wir haben hier nämlich kein Brot, wir haben in Jamaika Bami. Eine Butter zum Beispiel, das ist die aus Scotch und Pfeffer und auch Kokosbrot, ist sehr beliebt, Kokosbrot. Es wird aus Mehl, Hefe und Kokosmilch hergestellt, was diesem Brot einfach diese einzigartige karibische Note verleiht. Als Kind in der Schule haben wir das immer gegessen.
1: And the coca bread. Coca bread is very popular bread. As a child going to school, we used to eat that all the time.
0: Dieses Kokosbrot, was eben Derek Meany ansprach, wird oft zusammen mit Jamaica Patties, also diesen gefüllten Teigtaschen, serviert. Die tropische Insel Jamaika ist umgeben von vielen weiteren karibischen Inseln. Wenn man vom Sanders Dunes River weit übers Meer schwimmen würde, man würde so auf Höhe von Santiago de Cuba stranden. Und so macht uns Derek Meany nun Reiselust auf weitere Expeditionen in der Karibik.

0: Es gibt einen Direktflug nach Kuba, ja, aber ich empfehle, wer hier Urlaub macht, der sollte wissen, wir haben überall in der Karibik unsere Ressorts, von St. Lucia bis nach St. Vincent. Wir sind auf den Bahamas, in Nassau oder in der Emerald Bay oder auf Antigua, richtig schön karibisch dort.
1: You can go and see the world, Antigua, right throughout the Caribbean.
0: Jede karibische Insel ist eine einzigartige Region mit eigener Kultur und so weiter. Wer ein Strandliebhaber ist und die schönsten Strände der Welt sehen will, der sollte auf die Bahamas nach Emerald Bay gehen. Wer mit seinen Kindern oder Enkeln Urlaub macht, sollte auf jeden Fall zu Beaches Turks gehen. Und wer die volle Natur mag, die Berge, ja, dem empfehle ich definitiv St.
1: Lucia. If you want the best vacation, Jamaica by far, the culture that we have from its people, from the energy, the vibes.
0: Ja, aber den schönsten Urlaub bietet Jamaika, die Kultur, die wir haben, die Energie und die Ausstrahlung der Menschen, die Musik, das Essen, der Alkohol. Wir produzieren ja einen der besten Rums der Welt, Aperol. Ja, hier kommt alles zusammen, was die karibischen Inseln bieten. Jamaika vereint alles in sich.
1: This is a touch of all what those Caribbean islands offer. Jamaica has it all in its unique factors. Jamaica, du bist längst in Jamaica. Back in the days when I first joined into the tourism industry.
0: Und was die Sicherheit betrifft, als ich damals in den Tourismus einstieg, gab es einen Spruch, der wird heute nicht mehr so verwendet, der hieß, Jamaika, kein Problem, Mann, aber es hat sich nichts verändert.
1: But it went like this, Jamaica, no problem, man. Nothing has changed. You have nothing to worry about. I've fallen in love with Port Antonio. It's this untouched beauty. It's so natural.
0: Mein Lieblingsort auf Jamaika, also ich habe mich in Port Antonio verliebt. Unberührte Schönheit, so natürlich. Die Fauna ist so großartig. Der Strand, diese Ruhe dort und die Geschichte auch dahinter, die großartige Geschichte. Ich gehe dorthin gerne für romantische Momente.
1: So I love going there for a romantic getaway. If I'm going to go for a real good solid beach day and I want to have some fun.
0: Wenn ich einen Strand mit Action mag, wo ich Spaß haben kann, gehe ich zum Grill. Viele Meilen nur weißer Strand dort. Es gibt nichts Besseres. Also Jamaika ist sehr einzigartig.
1: Jamaika ist sehr unique. Jamaika. Ich flieg gleich
2: nach Jamaika. Jamaika. Jamaika. Gigi Anderson war auch schon da. Der Flug nach Jamaika ist recht anstrengend. Rund 11 Stunden sitzt man mehr oder weniger eng in der Maschine. Deswegen empfehle ich, nicht gleich den Rückflug anzutreten und einfach in der Karibik zu verlängern. Wir hätten da eine Reise auf die Insel Curaçao im Angebot und eine Reise, die uns von Florida auf die Bahamas führt. Und Florida ist bei uns mit mehreren Sendungen vertreten. www.radioreise.de mit den Bildern und Podcasts in unseren Blogs. All unsere tropischen Impressionen von Jamaika unbedingt mal reinschauen auf www.radioreise.de. Und überall da, wo man in der westlich orientierten Karibik gute Podcasts finden kann. Eine Flaschenpost geht auf die Reise zum Abschied und ich grüße den Radioreise-Kosmos. Ciao, au revoir, adios, bis wir sagen ja, Merhaba und Shalom und einfach Jamaika Farewell. Und das zunächst mit dieser A-Cappella-Einlage der Sanders-Sängerinnen und Sänger. Bitteschön. Well.

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4: 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Big up yourself and see you in Jamaica. 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
5: Hallo, hier ist Sunshine. Ich muss leider jetzt gehen, aber alle muss jeden Fall auf Jamaica kommen. Das du da wirst so viel Spaß haben und einfach chillen, positive Vibes und gut essen. Ciao.
6: I took a trip on a sailing ship, and when I reached Jamaica, I made a stop, but I'm sad to say I'm on my way.
7: This is Keish, and I'm saying one love and farewell.
6: My heart is down, my head is turning around, I had to leave a little girl in Kingston town.
8: Diese Stimme Jamaikas sollte nicht fehlen, Harry Belafonte. Bleiben Sie schön reisefreudig, meine Damen und Herren, denn es gibt noch mindestens 1000 Orte in dieser Welt zu entdecken. In diesem Sinn, wie immer, bis bald.
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10: Ich bin Justin Hamm. Bürgergeld, Wohngeld, Elterngeld, BAföG. Wer solche oder andere Sozialleistungen empfängt, darf in der nächsten Zeit wohl nicht mit einer Erhöhung rechnen. Unionsfraktionschef Spahn sieht aktuell keinen finanziellen Spielraum dafür. Zu angespannt die Haushaltslage. Dabei hatten Union und SPD im Koalitionsvertrag vereinbart, dass BAföG für Studierende und das Elterngeld erhöht werden. Bei letzterem wird nun sogar über Kürzungen diskutiert. Die Apothekenreform kommt. Der Bundestag hat beschlossen, dass Apotheken künftig weitere Impfungen anbieten können, etwa gegen Tetanus oder Hepatitis. Chronisch Kranke sollen zudem verschreibungspflichtige Medikamente ohne Rezept bekommen können. Kritik kommt vom Verband der Hausärztinnen und Hausärzte, deren Vorsitzender Blumenthal Bayer sagt im ZDF:
11: Ich halte von der Apothekenreform gar nichts. Es ist weder eine Entlastung der Praxen noch eine Verbesserung von Versorgung, sondern es ist ein Dammbruch und es ist auch eine Gefahr von Patientensicherheit.
10: Die Bundesvereinigung Deutscher Apothekerverbände hingegen begrüßte die Reform. SpaceX hat sein Starship zum 12. Mal ins All geschickt und erstmals die neue Version 3 der Rakete getestet. Der Start verlief weitgehend nach Plan. Die Rakete flog durch das Weltall und kam rund eine Stunde später im Indischen Ozean an. Allerdings fielen an beiden Raketenstufen Triebwerke aus. Die NASA will das Starship nutzen, um Astronauten zum Mond zu schicken. SpaceX selbst hat den Mars im Blick. Lukas Podolski beendet seine aktive Fußballkarriere nach dieser Saison mit dem polnischen Klub Zabrze. Das gab der 40 Jahre alte Weltmeister von 2014 via Instagram bekannt. Und der Blick auf die Relegation zur zweiten Liga: Fürth hat am Abend das Hinspiel bei Drittligist Essen verloren. 0:1 hieß es an der Hafenstraße. Das Rückspiel in Fürth steigt am Dienstag.

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1: Ich bin Justin Hamm. Guten Morgen. Heute feiert unser Grundgesetz seinen 77. Geburtstag. Da Demokratie von Menschen lebt, die mitmachen, hat Bundespräsident Steinmeier den ersten deutschlandweiten Mitmachtag ausgerufen. Diana Kramer berichtet.
2: Die Aktionen zum Grundgesetz-Ehrentag laufen schon seit 18. Mai und gehen noch bis Ende des Monats weiter. Das Motto: ganz Deutschland krempelt die Ärmel hoch. Organisiert von Vereinen, Unternehmen und Kommunen gibt es im ganzen Land Aufräumaktionen in Seniorenheimen. Bäume werden geschnitten oder Sportplätze auf Vordermann gebracht. In Zeiten wie diesen würden viele Menschen nach Halt und Orientierung suchen. Genau darum soll es gehen, hatte Steinmeier zum Auftakt erklärt.
1: Die SPD ist bereit zu Kompromissen bei den großen Reformen. Dieses Zeichen hat Parteichef Klingbeil nun an die Union gesendet. Die Blockaden in unserem Land sollen überwunden werden, sagte er der Rheinischen Post. Für die SPD sei dabei entscheidend, dass es gerecht zugeht. Im Koalitionsausschuss will die Regierungskoalition bis zur Sommerpause über den grundlegenden Reformen entscheiden. Erstmals seit 14 Jahren hat es ein Siegertitel des Eurovision Song Contest an die Spitze der deutschen Singlecharts geschafft. In den neuen Top 100 tauchte Bangaranga von der bulgarischen ESC-Gewinnerin Dara ganz oben auf. Der deutsche Beitrag Fire von Sarah Engels landete auf Platz 27. Der letzte ESC-Siegersong auf Platz 1 in Deutschland war Lorenz Euphoria im Jahr 2012. Für die Fußballer aus Fürth wird es im Kampf um den Verbleib in der zweiten Bundesliga immer enger. Das Kleeblatt hat das Relegationshinspiel bei Drittligist Essen mit 0:1 verloren. Das entscheidende Rückspiel in Fürth steigt am Dienstag. Ein ganz großes Spiel findet heute Abend in Berlin statt. Der FC Bayern trifft um 20 Uhr im DFB-Pokalfinale auf den VfB Stuttgart.
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8: Ich bin Dominik Schweiger. Guten Morgen. Zum ersten Mal gibt es heute den von Bundespräsident Steinmeier initiierten Ehrentag. Zum 77. Geburtstag des Grundgesetzes soll der Fokus vor allem aufs Ehrenamt gelegt werden. Steinmeier ruft die Menschen dazu auf, sich für das Gelingen der Demokratie zu engagieren. In Kommunen, Vereinen und Unternehmen gibt es heute zahlreiche Aktionen, um für das Ehrenamt zu werben. Bürgergeld, Elterngeld, BAföG. Wer solche und andere Sozialleistungen empfängt, darf in der nächsten Zeit wohl nicht mit einer Erhöhung rechnen. Unionsfraktionschef Spahn sieht aktuell keinen finanziellen Spielraum dafür. Zu angespannt ist die Haushaltslage. Dabei hatten Union und SPD eigentlich im Koalitionsvertrag vereinbart, das BAföG für Studierende und das Elterngeld zu erhöhen. Bei letzterem wird nun sogar über Kürzungen diskutiert. SpaceX hat sein Starship zum 12. Mal ins All geschickt und zum ersten Mal die neue Version 3 der Rakete getestet. Der Start verlief weitgehend nach Plan. Die Rakete flog durchs Weltall und kam rund eine Stunde später im Indischen Ozean wieder an. Allerdings fielen an beiden Raketenstufen Triebwerke aus. Die NASA will das Starship nutzen, um Astronauten zum Mond zu schicken. SpaceX selbst hat den Mars im Blick. Die Zweitliga-Fußballer aus Fürth haben das Relegationshinspiel verloren. Nach dem 0:1 bei Drittligist Essen wird die Luft dünn für das Kleeblatt. Das Rückspiel steigt am Dienstag in Fürth. Heute steht das große DFB-Pokalfinale auf dem Programm. Der FC Bayern trifft in Berlin auf den VfB Stuttgart. Dazu Bayern-Coach Vincent Kompany.
9: Das bleibt einfach ein historischer Moment, wenn man diese Pokal in die Luft stehen kann.
8: Anstoß ist um 20 Uhr.
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1: 23. Mai 1988. Eddie Grant ist mit Gimme Hope, Joanna neu in den Charts. Eddie Grant ist erschüttert. Der britische Musiker, der als englische Antwort auf Bob Marley gefeiert wird, ist zum allerersten Mal in Südafrika. Hier herrscht die National Party und ihr Apartheid-System. Das heißt, die strikte Trennung von Weißen und Schwarzen zum Erhalt der Vorherrschaft der weißen Rasse, wie es heißt. Die Schwarzen werden klein gehalten, in Slums gezwängt, in Armut lebend. Angefangen hat das Ganze schon zu Beginn des 20. Jahrhunderts. Aber jetzt in den 80ern gibt es das immer noch? Eddie Grant ist wirklich fassungslos. Er kann das nicht tatenlos mit ansehen. Und als Musiker hat er eine gefährliche Waffe, die Musik. Er schreibt einen Song über die Hoffnung, dass sich da hoffentlich bald etwas ändert in Südafrika. Joanna ist dabei keine Frau, sondern die Stadt Johannesburg, die Eddie selbst besucht hat. Und auch wenn der Song in Südafrika natürlich verboten wird, ist er im ganzen Land bekannt und gefeiert.

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10: Einen schönen Samstagmorgen. In Nürnberg haben wir schon 14 Grad. Die Sonne scheint. Danke an Wetterwächterin Beatrice und Daniel aus Meisenheim, Baden-Württemberg. 11 Grad und sonnig. Heute am Samstag im Norden und Nordwesten heiter bis wolkig. Ganz vereinzelt Schauer. In den anderen Landesteilen vielfach sonnig und trocken. Höchstwerte zwischen 26 und 32 Grad. Morgen der Sonntag im Süden sonnig, im Norden teils Wolken, einzelne Schauer. 20 bis 33 Grad.
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11: Ich bin Dominik Schweiger. Guten Morgen. Unser Grundgesetz feiert heute Geburtstag. Unsere Demokratie lebt ja davon, dass die Menschen mitmachen. Deswegen hat Bundespräsident Steinmeier für heute den ersten deutschlandweiten Mitmachtag ausgerufen. Einen Tag fürs Ehrenamt. Mehr von Diana Kramer.
12: Die Aktionen zum Grundgesetz-Ehrentag laufen schon seit 18. Mai und gehen noch bis Ende des Monats weiter. Das Motto: ganz Deutschland krempelt die Ärmel hoch. Organisiert von Vereinen, Unternehmen und Kommunen gibt es im ganzen Land Aufräumaktionen in Seniorenheimen. Bäume werden geschnitten oder Sportplätze auf Vordermann gebracht. In Zeiten wie diesen würden viele Menschen nach Halt und Orientierung suchen. Genau darum soll es gehen, hatte Steinmeier zum Auftakt erklärt.
11: Eigentlich hatte sich die schwarz-rote Koalition in ihrem Koalitionsvertrag ja darauf geeinigt, das BAföG und das Elterngeld anzuheben. Unionsfraktionschef Spahn meint jetzt aber, dafür ist kein Geld da. Das gleiche gilt für andere staatliche Leistungen, wie zum Beispiel das Bürgergeld oder das Wohngeld. Eigentlich hatte sich die Union und die SPD auf eine BAföG-Reform geeinigt. Unter anderem sollte die Wohnkostenpauschale von 380 Euro auf 440 Euro im Monat steigen. In Deutschland zeichnet sich ein neuer Rekord bei den Einbürgerungen ab. Laut der Welt am Sonntag haben letztes Jahr fast 310.000 Menschen den deutschen Pass bekommen. Das wäre nochmal mehr als im bisherigen Rekordjahr 2024. Möglich wurde der Anstieg auch durch die Reform des Staatsangehörigkeitsrechts. Seitdem sind Einbürgerungen schneller möglich und die doppelte Staatsbürgerschaft grundsätzlich erlaubt. In Berlin ist heute Finale im DFB-Pokal. Ab 20 Uhr stehen sich der FC Bayern und der VfB Stuttgart gegenüber. Für den deutschen Rekordmeister geht es um das Double nach der Meisterschaft in der Bundesliga. Und in der zweiten Liga muss Greuther Fürth weiter zittern. Das Kleeblatt hat sein Relegationshinspiel gegen Drittligist Essen mit 0:1 verloren. Das Rückspiel ist am Dienstag.
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10: Schönen Samstagmorgen. Werden wir mal erst richtig wach mit Michael Jackson und Beat It. Allen ein schönes Wochenende.

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1: Schönen Samstagmorgen, na dann beginnen wir doch mal mit dem Casting. Wer ist denn schon so richtig wach, um so vor dem Kaffee noch vielleicht auch seinen Musikwunsch zu äußern? Ich will Sie hören mit Ihrer Stimme und Ihrem Musikwunsch. Das Ganze per WhatsApp, Sprachnachricht ins Studio 0173 104 33 33. Ja, egal wie Sie klingen. Es kann wo ehrlich sein, roh, ungeschönt. Es ist ja nur ein Casting. Es ist die reine Realität. Und wir suchen den frühesten Musikwunsch Deutschlands. Und die beste Nachricht, ja, Sie können jetzt dabei sein. Und ich spiele Sie dann auch in dieser Stunde. Entweder Sie haben den frühesten Musikwunsch Deutschlands oder ja, vielleicht sogar die lustigste Sprachnachricht des Tages. Also Handy angreifen, nicht nachdenken, einfach reden. Und ab geht die Sprachnachricht hier direkt ins Studio. Also auf geht's. Der früheste Musikwunsch Deutschlands 0173 104 33 33 per WhatsApp. Und ich wünsche Ihnen allen ein schönes verlängertes Pfingstwochenende mit Schwarzwaldradio.

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2: Ja, da machen wir wieder mal das Badezimmer zur Bühne. Ja, passen Sie bitte nur mit dem Schaum auf, ja. Der kann überall hier und da mal hängen bleiben, wenn man wirklich zu viel schrubbt bei unserem coolen Soundtrack hier. Und ein kurzer Blick in den Spiegel, der verrät gerade auch, oh, bin ich das gerade? Bin ich ziemlich cool oder sehe ich extrem bescheuert aus? Wahrscheinlich beides gleichzeitig. Also, gefährlich, wenn der Zahnpasta-Schaum dann Richtung Kinn wandert. Aber wir unterlegen das Ganze mal mit einem schönen Rhythmus von Brenda Lee mit Sweet Nothings. Und Brenda Lee war noch Teenager, aber klang schon, als hätte sie mehr Coolness als wir morgens vom Spiegel. Also Zahnbürste rein, Soundtrack kommt mit Brenda Lee und Sweet Nothings. Unser 2 Minuten Zähneputzen jetzt mit Schwarz.

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13: Guten Morgen an diesem Samstag im Norden und Nordwesten. Heiter bis wolkig, ganz vereinzelt Schauer. In den anderen Landesteilen vielfach sonnig und trocken. 26 bis 32 Grad. Morgen dann der Sonntag. Ja, im Süden sonnig, im Norden teils Wolken. Einzelne Schauer, 20 bis 33 Grad. Ein paar Temperaturen von unseren Wetterwächtern. Silke aus Erfurt meldet 13 Grad und sonnig. Und Peter aus Bremen 13 Grad. Die Sonne scheint.
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Guten Morgen an diesem Samstag. Jetzt kommt der perfekte Song für alle, die gerade unterwegs sind oder einfach den Kopf auf Reisen schicken wollen, mit Ronnie Milsap und Prisoner of the Highway. Der Song kam 1984 raus und ist so ein typischer Mix aus Country und Pop. Und Ronnie Milsap war damit richtig erfolgreich. Sehr beeindruckend dabei, Milsap war fast blind und trotzdem einer der größten Country-Stars seiner Zeit. Und er beschreibt auch dieses Gefühl, ständig unterwegs zu sein, immer auf der Straße, immer in Bewegung. Prisoner of the Highway.

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1: Einen schönen Samstagmorgen und da haben wir einen Frühaufsteher auch in Köln mit dem frühesten Musikwunsch Deutschlands.
2: Einen wunderschönen guten Morgen, liebes Schwarzwald-Team. Ich sitze im Zug nach Kaitum und würde mich riesig über einen coolen Direkt-Up-Call, einen Song, der mich jetzt richtig nach vorne bringt. Mike and the Mechanics und Another Cup of Coffee. Ich wünsche euch alle schöne Pfingsten. Machen gut.
1: Jawohl, Michael, vielen Dank. Du hast es geschafft. Medaille lege ich dir mal um. Frühester Musikwunsch Deutschlands. Und hier ist er, Another Cup of Coffee, Mike and the Mechanics.

0: schönen Samstagmorgen mit Schwarzwaldradio. Tolle Temperaturen erreichen uns am Wochenende und auch die ganze nächste Woche. Aber das Pfingstwochenende jetzt wieder mal, ja, sommerliche Temperaturen. Heute 32, morgen bis 33 Grad. Und da ist man auch mal wieder draußen beim Grillen oder vielleicht sogar irgendwo einfach nur relaxen. Vielleicht von einem Lagerfeuer. Ja, und am besten, Sie machen Schwarzwaldradio ab 19 Uhr an mit unserem Megamix.
1: Ihr seid ja wahnsinnig heute Abend mit euren Mixen. 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
0: Ja, danke, liebe Moni. Also dann heute Abend reinhören, nebenbei hören auch ab 19 Uhr der Schwarzwald Radio Mix.

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16: Schönen Samstagmorgen in Langenberg. Sind's 14 Grad heute Morgen, die Sonne scheint. Danke an Wetterwächter Olaf. Und Andrea aus Gutweil in Baden-Württemberg meldet 12 Grad und sonnig. Der Samstag heute ja im Norden und Nordwesten heiter bis wolkig. Ganz vereinzelt Schauer, in den anderen Landesteilen vielfach sonnig und trocken. 26 bis 32 Grad. Morgen blicken wir auf den Sonntag. Im Süden sonnig, im Norden teils Wolken, einzelne Schauer. Topwerte 20 bis 33 Grad.
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17: Ich bin Dominik Schweiger. Guten Morgen. Wir kratzen dieses Wochenende an einigen Stellen in Deutschland an der 30-Grad-Marke. Bei den Temperaturen dürfte es viele an die Badeseen und in die Freibäder ziehen. Die Bäder haben aber ein Problem. Es fehlen Bademeisterinnen und Bademeister. Laut dem Bundesverband Deutscher Schwimmmeister ist nur etwas mehr als die Hälfte der offenen Stellen besetzt. Ein Grund sei, dass viele Beschäftigte in Rente gehen, heißt es. Es scheint so, als hätten wir bei den Einbürgerungen einen neuen Rekord erreicht. Laut einem Bericht der Welt am Sonntag haben vergangenes Jahr fast 310.000 Menschen die deutsche Staatsbürgerschaft bekommen. Hintergrund ist unter anderem, dass die Regeln für die Einbürgerung mittlerweile leichter sind. Außerdem rechnen viele Behörden damit, dass künftig mehr Ukrainer einen deutschen Pass beantragen werden. Das Grundgesetz wird heute 77 Jahre alt. Zu dem Anlass hat Bundespräsident Steinmeier zum ersten Mal einen deutschlandweiten Mitmachtag für Ehrenamt und gesellschaftliches Engagement ausgerufen. Unter dem Motto »Ganz Deutschland krempelt die Ärmel hoch« laufen noch bis Ende des Monats viele Aktionen, zum Beispiel Aufräumarbeiten, Hilfe in Seniorenheimen oder Arbeiten auf Sportplätzen. Am Abend treffen der FC Bayern und der VfB Stuttgart im DFB-Pokalfinale aufeinander. Die Münchner stehen zum 25. Mal im Pokalendspiel und gehen als Favorit in die Partie in Berlin. Uli Reitinger berichtet.
8: Zum ersten Mal seit 6 Jahren stehen die Bayern mal wieder in einem DFB-Pokalfinale. Und der Druck ist nicht unerheblich. Geht das heute schief, steht am Ende nur die Meisterschaft. Das ist eigentlich zu wenig für die hohen bayerischen Ansprüche. Der Rekordpokalsieger muss auf Manuel Neuer verzichten. Der hat Wade. Beim VfB Stuttgart sagen sie, wir haben beim Triumph letztes Jahr Blut geleckt. Eine erfolgreiche Titelverteidigung gegen die übermächtigen Bayern. Die Fans träumen.
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16: Guten Morgen an diesem Samstag. Das Wetter haben wir uns verdient und bringen uns direkt in Urlaubslaune mit The Four Tops of Loco and Acapulco.

Ich freue mich, dass Sie dabei sind bei Schwarzwaldradio jetzt. Einen wunderschönen Samstagmorgen. Ja, wir sind schon richtig gut in Fahrt und wir haben auch schon richtig gute Laune. Tolles Wetter haben wir draußen. Und jetzt kommt 10cc, Dreadlock Holiday. I don't like cricket, I love it. Dieser Satz ist fast berühmter als manche Bandkarriere. Und die Geschichte dahinter. Teile des Songs basieren auf echten Urlaubserlebnissen von 10cc und Freunden in der Karibik. Also kein reines Studio-Hirngespinst, sondern Sonne, Missverständnisse und ein bisschen britische Touristenverwirrung auf Reggae-Groove. 10cc, Dreadlock Holiday.

0: Schönen Samstagmorgen. Jetzt wird's ein bisschen verrückt in Deutschlands größter Jukebox und definitiv nicht alltäglich. Chive Bunny and the Master Mixers mit Swing the Mood. Der Song ein Megamix, vollgepackt mit Rock'n'Roll-Klassikern von Elvis bis Little Richard. Und Ende der 80er war das Ding ein Riesenhit, obwohl es eigentlich nur ein Zusammenschnitt ist. Und genau das macht's aber auch so besonders. Und ganz besonders natürlich, weil es ein Musikwunsch von unseren Hörern ist.
1: Guten Morgen, Jochen. Ja, wir sind gerade auf dem Weg in den Urlaub, klassisch in die Pfingstferien. Und es läuft gut auf der Autobahn. Und da brauchen wir ein bisschen mehr Speed. Und da wäre ein Track von Chive Bunny, denke ich mal, richtig geiles Flugbenzin für den Tank. Ich wünsche euch was. Ciao, schöne Pfingsten.
0: Schöne Pfingsten, hier kommt gute Laune für euch.

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14: Schönen Samstagmorgen in Bentwisch. Haben wir 16 Grad, die Sonne scheint. Danke an Wetterwächter Matthias und Monika aus Bellheim in Rheinland-Pfalz. 18 Grad, die Sonne scheint. Heute im Norden und Nordwesten heiter bis wolkig. Ganz vereinzelt ein paar Schauer in den anderen Landesteilen. Vielfach sonnig und trocken. 26 bis 32 Grad. Und morgen am Sonntag, da legen wir noch mal eine Schippe drauf. 20 bis 33 Grad. Topwerte im Süden sonnig, im Norden teils Wolken und ein paar kleine Chance.
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3: Und heute ist der Smoothie auch ein bisschen persönlich und mit ganz viel Gefühl. Jennifer Rush mit Ring of Ice. Jennifer Rush war in den 80ern eine der großen Stimmen, kraftvoll, dramatisch und immer mit Gänsehautgarantie. Ja, und dieser Song, typisch für ihren Sound, große Emotionen, große Stimme, großes Kino. Und ja, es war tatsächlich mein allererstes Interview überhaupt mit Jennifer Rush, damals fürs Jugendradio Kopfhörer, ja, Friedrich Eberthalle in Ludwigshafen. Und ich sage Ihnen, ich war sowas von nervös und am Ende sowas von fix und alle. Aber genau solche Momente bleiben. Und genau deshalb passt dieser Song jetzt auch perfekt zu dem Smoothie zum Frühstück. Ring of Ice und Jennifer Rush. Schwarzwaldradio ist hier am Samstag.

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1: Ein schönes Pfingstwochenende mit Schwarzwaldradio. Und jetzt gehen wir in Deutschlands größte Jukebox einfach über in Richtung Tanzen. Tanzen, nochmal tanzen, ganz eng umschlungen. Denn der Titel, der jetzt gewünscht wird, der hat ganz, ganz, ganz dolle Erinnerungen ans Tanzen.
2: Guten Morgen, Jochen. Hier ist die Heidi aus Niedersachsen. Ich würde gerne Chaka Khan hören, Ain't Nobody. Damit verbinde ich eine besondere Tanz. Ich kann immer sagen, dass wir sehr eng zusammen getanzt haben. Und man wollte uns schon mit dem Eimer Wasser trennen. Das wäre schön, wenn ich das noch mal hören könnte. Das ist von 1989. Dankeschön, tschüss.
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12: Guten Morgen, der Samstag heute im Norden und Nordwesten. Heiter bis wolkig, ganz vereinzelte Schauer. In den anderen Landesteilen sonnig und trocken, 26 bis 32 Grad. Morgen der Sonntag im Süden sonnig, im Norden teils Wolken, einzelne Schauer, 20 bis 33 Grad. Danke an alle Wetterwächter, die so fleißig sind. Auch Simone aus Kassel meldet 16 Grad sonnig und Axel aus Dormagen 17 Grad. Die Sonne scheint.
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13: Ich bin Dominik Schweiger. Guten Morgen. Unionsfraktionschef Spahn sieht derzeit keinen Spielraum für höhere Sozialleistungen. Etwa Elterngeld oder BAföG könnten auf absehbare Zeit wohl nicht erhöht werden, hat er dem Münchner Merkur gesagt. Die Haushaltslage sei zu angespannt. Unterdessen hat Finanzminister Klingbeil Kompromissbereitschaft bei den geplanten Reformen angekündigt. Bis zur Sommerpause will sich die Koalition unter anderem mit Steuern, Rente und dem Arbeitsmarkt beschäftigen. Jetzt am warmen Wochenende dürfte es viele Menschen an Badeseen und in Freibäder ziehen. Die Bäder kämpfen allerdings weiter mit Personalmangel. Nach Angaben des Bundesverbands Deutscher Schwimmmeister ist derzeit nur etwas mehr als die Hälfte der offenen Stellen für Bademeisterinnen und Bademeister besetzt. Ein Grund ist demnach, dass viele Beschäftigte in Rente gehen. Unser Grundgesetz feiert heute Geburtstag. Unsere Demokratie lebt ja davon, dass die Menschen mitmachen. Deswegen hat Bundespräsident Steinmeier für heute den ersten deutschlandweiten Mitmachtag ausgerufen. Einen Tag fürs Ehrenamt. Mehr von Diana Kramer.
14: Die Aktionen zum Grundgesetz-Ehrentag laufen schon seit 18. Mai und gehen noch bis Ende des Monats weiter. Das Motto: ganz Deutschland krempelt die Ärmel hoch. Organisiert von Vereinen, Unternehmen und Kommunen gibt es im ganzen Land Aufräumaktionen in Seniorenheimen. Bäume werden geschnitten oder Sportplätze auf Vordermann gebracht. In Zeiten wie diesen würden viele Menschen nach Halt und Orientierung suchen. Genau darum soll es gehen, hatte Steinmeier zum Auftakt erklärt.
13: Heute Abend steht das große DFB-Pokal-Finale auf dem Programm. Der FC Bayern trifft in Berlin auf den VfB Stuttgart. Dazu Bayern-Coach Vincent Kompany.
15: Es bleibt einfach ein historischer Moment, wenn man diese Pokal in die Luft stehen kann.
13: Anstoß ist um 20 Uhr.
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12: Schönen Samstagmorgen. Ach, wenn das so einfach wäre, dass man sich einfach einen Ort vorstellt, wo man gerade sein möchte. Aber das machen wir jetzt in Verbindung mit einem kleinen Quiz. Wo bin ich? Also, ich verstecke mich wieder irgendwo, gebe gleich erste Hinweise von diesem Ort und Sie sagen mir, wo bin ich? Und dafür, ja, erhalten Sie 100 Schwarzwaldtaler für die richtige Lösung. Die ersten Hinweise gibt's gleich. Schönes Pfingstwochenende Ihnen allen. Ciao.

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1: Ja, es ist heute nicht ganz so einfach. Also, ich begebe mich jetzt in eine Stadt. Sie sollen mir verraten, wo ich mich befinde. Hier kommen die ersten Hinweise. Ja, also ich fühle mich richtig wohl hier. Ich schlendere hier gerade durch eine Altstadt. Unter meinen Füßen, ja, Kopfsteinpflaster. Links und rechts alte Häuser mit kleinen Balkonen. Vor mir ist so ein kleines Straßencafé. Ich höre Stimmengewirr, Gläser klirren und überall diese Sprache. Weich, melodisch, französisch. Es riecht nach frischem Brot, nach Kaffee. Und für einen Moment fühlt sich das hier eher an wie Europa. Ist es aber nicht. Wo bin ich? Wenn Sie es jetzt schon wissen, 0173 104 33 33 per Sprachnachricht oder Sie rufen mich im Studio an. 0800 504 33 33. Wo befinde ich mich? Also es ist nicht Europa, in welcher Stadt ich mich befinde. Gleich dazu noch mehr Hinweise. Bleiben Sie einfach dran.
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Ja, Sie sollen erraten, wo ich mich heute an diesem Samstag befinde. Ich habe ja schon gesagt, es wird auch Französisch hier gesprochen, aber wir befinden uns nicht in Europa. Ich gehe mal so ein Stück weiter. Vor mir öffnet sich plötzlich der Blick. Ein riesiger Fluss. Dahinter eine moderne Skyline aus Glas und Stahl. Nicht weit von hier gibt es eine Insel. Ja, viel Grün, Wege zum Spazieren und es liegt so ein bisschen, ja, Abgasduft in der Luft von einem Autorennen. Ja, diese Stadt lebt von Gegensätzen. Alt und neu, Europa und Nordamerika. Wo bin ich, wenn Sie es wissen? 0173 104 33 33 oder Sie rufen mich im Studio an 0800 504 33 33. Also, wo befinde ich mich? Und für die richtige Lösung gibt's 100 Schwarzwaldtaler. 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
10: Guten Morgen, in Füssen haben wir es, 15 Grad, die Sonne scheint. Danke an Wetterwächterin Ilona und Hans-Jürgen aus Berlin-Marzahn, 16 Grad sonnig. Heute im Norden und Westen heiter bis wolkig, ganz vereinzelte Schauer. In den anderen Landesteilen vielfach sonnig und trocken, 26 bis 32 Grad. Morgen der Blick auf den Sonntag, im Süden sonnig, im Norden teils Wolken, ein paar einzelne Schauer, 20 bis 33 Grad.
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1: Ja, es gab ja viele Hinweise von mir, wo ich mich befinde. Also da kamen alle möglichen Antworten, wo ich mich befinde. Also viele haben auch Quebec gesagt oder Martinique. Ja, wegen dem Französisch auch. Aber es ist eine ganz andere Stadt, in der ich mich befinde. Die Nancy, die hatte auch erst eine ganz andere Stadt, hat sich dann aber nochmal korrigiert. Und das ist die richtige Stadt. Da befinde ich mich heute am Samstag.
2: Hallo Jochen, die Nancy nochmal. Meine zweite Option wäre in Kanada gewesen, Montreal.
1: Jawohl, und das sind 100 Schwarzwaldtaler, liebe Nancy. Ich bin in Montreal, da ist ja auch jetzt Formel 1, deswegen auch der Geruch in der Luft von den Autos. Also eine ja wunderbare Stadt mit französischem Lebensgefühl in Nordamerika. Historische Altstadt, beeindruckend auch Notre-Dame-Basilika und dem Mont-Royal, dem Hügel, der der Stadt ihren Namen gegeben hat. Und ja, morgen ist dann also der große Preis von Kanada, Formel 1. Die sind gerade im Qualifying, würde ich mal sagen, heute am Samstag. Und die sind auf der Insel mitten im St. Lorenz-Strom. Ja, unglaublich. Also Montreal, eine Stadt voller Atmosphäre, Gegensätze und ganz eigenen Rhythmus. Vielen Dank an alle, die mitgemacht haben. Nancy, 100 Schwarzwaldtaler schreibe ich dir gut. Und ich wünsche allen ein schönes Pfingstwochenende. Schwarzwaldradio ist hier. Oldies.

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1: Und der wird heute Morgen magisch, fast schon poetisch. Wir gehen auf den 23. Mai 1988. Genau heute vor 38 Jahren stand dieser Song in den Charts. Ella Ella von France Gall. Der Song, der ist eine Hommage an die große Ella Fitzgerald. Ella, sie hat es, dieses gewisse Etwas. Und France Gall war schon ganz früh ein Star, gewann bereits 1965 den Eurovision Song Contest. Und vom jungen ESC-Gewinn zur großen französischen Pop-Ikone, genau das hört man auch in diesem Song. Ein Titel über Talent, Gefühl und das gewisse Etwas. Ella Ella, France Gall, unser Hit des Tages bei Schwarzwaldradio.

0: Für Biker eigentlich ein Highlight ist immer die B500. Die habe ich schon mehrfach unter den Räder gehabt, über ins Elsass und bin da ein bisschen rumgekurvt und dann irgendwann bei Lörrach wieder zurück, Badenweiler.
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0: Oben am Hochblauen, also die Kurven und die Strecken hier im Schwarzwald selber, die sind schon intensiver. Die Kurvenfolge ist heftiger, spannender zu fahren. Lottertal, Feldberg hoch, vom Feldberg runter Richtung Bad Säckingen. Die Strecken, die sind Trauma. Schwarzwald ist nochmal ein Hütchen drauf.

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11: Ja, schönen Samstag. Wie wird denn unser Pfingstwochenende? Ja, also heute mal im Norden und im Nordwesten heiter bis wolkig. Ganz vereinzelt gibt's ein paar Schauer. In den anderen Landesteilen gibt's nur Sonne. Höchstwerte 26 bis 32 Grad. Auch morgen der Sonntag, im Süden sonnig, im Norden teils Wolken, einzelne Schauer. Und Temperaturen, da legen wir nochmal eine Schippe drauf, 20 bis 33 Grad. Noch ein paar Temperaturen von unseren Wetterwächtern. Susanne aus Bochum meldet 19 Grad, viel Sonne. Und Karl-Heinz aus Calw 18 Grad und sonnig.
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12: Ich bin Dominik Schweiger. Es scheint so, als hätten wir bei den Einbürgerungen einen neuen Rekord erreicht. Laut einem Bericht der Welt am Sonntag haben vergangenes Jahr fast 310.000 Menschen die deutsche Staatsbürgerschaft bekommen. Hintergrund ist unter anderem, dass die Regeln für die Einbürgerung mittlerweile leichter sind. Außerdem rechnen viele Behörden damit, dass künftig mehr Ukrainer einen deutschen Pass beantragen werden. Das Grundgesetz wird heute 77 Jahre alt. Zu dem Anlass hat Bundespräsident Steinmeier zum ersten Mal einen deutschlandweiten Mitmachtag für Ehrenamt und gesellschaftliches Engagement ausgerufen. Unter dem Motto »Ganz Deutschland krempelt die Ärmel hoch« laufen noch bis Ende des Monats viele Aktionen, zum Beispiel Aufräumarbeiten, Hilfe in Seniorenheimen oder Arbeiten auf Sportplätzen. Eigentlich hatte sich die schwarz-rote Koalition in ihrem Koalitionsvertrag ja darauf geeinigt, das BAföG und das Elterngeld anzuheben. Unionsfraktionschef Spahn meint jetzt aber, dafür ist kein Geld da. Das gleiche gilt für andere staatliche Leistungen, wie zum Beispiel das Bürgergeld oder das Wohngeld. Eigentlich hatte sich die Union und die SPD auf eine BAföG-Reform geeinigt. Unter anderem sollte die Wohnkostenpauschale von 380 Euro auf 440 Euro im Monat steigen. Am Abend treffen der FC Bayern und der VfB Stuttgart im DFB-Pokalfinale aufeinander. Die Münchner stehen zum 25. Mal im Pokalendspiel und gehen als Favorit in die Partie in Berlin. Uli Reitinger berichtet.
13: Zum ersten Mal seit 6 Jahren stehen die Bayern mal wieder in einem DFB-Pokalfinale. Und der Druck ist nicht unerheblich. Geht das heute schief, steht am Ende nur die Meisterschaft. Das ist eigentlich zu wenig für die hohen bayerischen Ansprüche. Der Rekordpokalsieger muss auf Manuel Neuer verzichten. Der hat Wade. Beim VfB Stuttgart sagen sie, wir haben beim Triumph letztes Jahr Blut geleckt. Eine erfolgreiche Titelverteidigung gegen die übermächtigen Bayern. Die Fans träumen.
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0: Ich bin ja da.
1: Küss dein Herz und vieles andere auch. I love you.
0: Ja.
1: Dankeschön.
0: Ja, beste Laune. Ich habe natürlich auch noch ein paar Musikwünsche abzuarbeiten von Ihnen, bevor wir jetzt in einer Stunde dann live rübergehen in den Europapark zum besten Freizeitpark der Welt zu unserer Sendung. Zeit gemeinsam erleben, die Europapark-Show. Aber jetzt machen wir es uns noch ein bisschen gemütlich und auch gute Laune natürlich noch.

0: Ach, jetzt wird's herrlich romantisch hier bei Schwarzwaldradio mit The Carpenters. Oh, ich liebe diesen Song. Und da sind welche auch gerade schon unterwegs. Ja, Flohmarktzeit. Macht man zu Pfingsten auch Flohmärkte? Ja, natürlich. Warum auch denn nicht? Flohmärkte ist immer was, um sich zu inspirieren, neue Dinge zu entdecken. Das passt irgendwie so ein bisschen auch zu Schwarzwaldradio. Du weißt nie genau, was da rauskommt. Oldies neu entdecken. Und das machen wir jetzt auch in Deutschlands größter Jukebox.
1: Moin Jochen, hier ist Heike aus Parchim. Mein Mann und ich, wir fahren schon zum Flohmarkt. Wir sind jetzt auf der A24 Richtung Hamburg und freuen uns auf einen schönen sonnigen Tag. Ich würde mir von den Carpenters Yesterday Once More wünschen und freue mich, dass wir jetzt noch lange deine Sendung hören können. Bis bald!

Wir haben es heute ja schon gehört, viele sind auch unterwegs zu den Pfingstferien und viele kommen auch zu uns in den Schwarzwald. Das freut uns ganz besonders, denn der Schwarzwald geht auch langsam raus ins Freie. Überall startet jetzt die Open-Air-Zeit, Feste, Märkte, Musik. Ganz viel Leben da draußen bei uns und am Kaiserstuhl wird gefeiert beim Kirschenfest mit regionalen Spezialitäten und richtig Sommerfeeling jetzt schon. Und in Baiersbronn geht's raus in die Natur beim Bike- und Wanderhimmel, Bewegung, Genuss und gute Stimmung und überall im Schwarzwald kleine Märkte, Kunstaktionen und die ersten Open-Air-Konzerte. Kurz gesagt, der Schwarzwald wird wieder zur Bühne. Draußen entspannt und richtig lebendig. Also schauen Sie mal vorbei. Ja, bei uns hier im Schwarzwald. Und ich weiß ja, bei Ihnen ist es auch schön. Egal, wo man sich in Deutschland befindet. Es gibt so tolle Ecken. Wir können auch hier bei uns ganz, ganz, ganz tolle Sachen entdecken. So wie hier bei Schwarzwaldradio. Oldies neu entdecken. Ihnen allen einen schönen Samstag, ein schönes Pfingstwochenende.

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1: Hallo und einen wunderschönen sonnigen guten Morgen. Ja, hier ist die Iris aus Mannheim. Vielleicht habe ich ja Glück und ihr spielt und zwar irgendetwas vom ELO, Electric Light Orchestra. Vielen Dank.

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0: schönes Wochenende und vor allen Dingen schöne Pfingsten mit diesem verlängerten Pfingstwochenende. Und ich weiß, dass viele gerade auch unterwegs sind mit dem Auto und verreisen natürlich. Wir haben Pfingstferien. Wo geht's denn hin?
1: Liebes Schwarzwald-Radio-Team, ich bin unterwegs mit meinem Mann Thomas in den Urlaub nach Bayern und ich wünsche mir Fat Bottomed Girls von Queen.

Jetzt geht's gleich rüber in den Europapark, in den besten Freizeitpark der Welt, zu unserer Sendung Zeit gemeinsam erleben. Die Europapark-Show immer samstags ab 11 Uhr. Und bevor wir rüberschalten zu den Kollegen, also habt eine tolle Sendung aus dem Europapark heute an diesem Samstag. Da habe ich noch eine WhatsApp ins Studio bekommen von der Dagmar aus Bramenau bei Gera in Thüringen. Sie schreibt mir: Danke, lieber Jochen, für den beschwingten Start ins Pfingstwochenende. Bitte spielt für mein Schwesterherz Uta und Co. in Helbra We Are Family von Sister Sledge. Mit einem Gruß von Roland und Dagmar. Danke und viele Grüße ins Black Forest Land. Also, ihr Lieben, habt ein schönes Wochenende, tolle Pfingsten und eine, ja, wunderbare sonnige Zeit. Ich wünsche euch was. Am Mikrofon war Jochen Kneifeld.

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13: Schönen Samstag. Heute im Norden und Nordwesten heiter bis wolkig. Ganz vereinzelt Schauer. In den anderen Landesteilen vielfach sonnig und trocken. 26 bis 32 Grad. Morgen blicken wir auf den Pfingstsonntag. Im Süden sonnig, im Norden teils Wolken. Einzelne Schauer. Topwerte 20 bis 33 Grad. Noch ein paar Temperaturen von unseren Wetterwächtern. In Chemnitz haben wir schon 22 Grad Sonnenschein. Danke an Mirko und Susanne aus Heiligenhafen. 17 Grad und sonnig.
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14: Ich bin Dominik Schweiger. Mit dem schönen Wetter geht die Freibadsaison so richtig los. Den Bädern fehlen aber Bademeisterinnen und Bademeister. Laut dem Bundesverband Deutscher Schwimmmeister liegt das unter anderem daran, dass viele in Rente gehen. Mehr von Tine Klimach.
15: Einer Umfrage des Verbands kommunaler Unternehmen unter über 90 Badbetreibern zufolge sind die Lücken beim Personal in Schwimmbädern vielerorts groß. Anfang Mai war nur etwas mehr als die Hälfte der Stellen besetzt. Fast jedes dritte Schwimmbad meldete noch einen zweistelligen Personalbedarf. Es sei aber eine Tendenz zu erkennen, dass es wieder mehr werden, heißt es vom Bundesverband der Schwimmmeister weiter.
14: Ehrenamtliche müssen offenbar immer mehr Zeit für Bürokratie aufbringen. Das berichtet die Rheinische Post und beruft sich auf die Stiftung für Engagement und Ehrenamt. Demnach verbringen Vereine im Schnitt mehr als 6 Stunden pro Woche mit Verwaltungsaufgaben. Zum heutigen bundesweiten Ehrentag für ziviles Engagement fordert die Stiftung deswegen weniger Bürokratie für Ehrenamtliche. In Deutschland zeichnet sich ein neuer Rekord bei den Einbürgerungen ab. Laut der Welt am Sonntag haben letztes Jahr fast 310.000 Menschen den deutschen Pass bekommen. Möglich ist der Anstieg auch durch die Reform des Staatsangehörigkeitsrechts. Seitdem sind Einbürgerungen schneller möglich und die doppelte Staatsbürgerschaft grundsätzlich erlaubt. In China sind bei einem Unglück in einem Bergwerk mindestens 90 Menschen ums Leben gekommen. Laut Staatsmedien werden 9 Menschen noch vermisst. Die Suche nach Überlebenden laufe weiter. Ursache des Unglücks war wohl eine Gasexplosion in dem Kohlebergwerk in Nordchina. Die Sicherheit in chinesischen Bergwerken hat sich zuletzt deutlich verbessert. Trotzdem gibt es immer wieder Unfälle.
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17: Hallo und guten Morgen aus dem Studio 78. Ich bin Matthias Drescher. Ja, und gleich habe ich Gäste hier bei mir schon im Studio, die uns was ganz Interessantes erzählen. Ja, viele wissen ja vielleicht gar nicht, dass es ja hier auch eine Kirche im Europapark gibt. Und da kann man alles machen, was die Kirche so bietet. Unter anderem auch eine silberne Hochzeit. Und darum geht's gleich.

0: Hier ist die Sendung Zeit gemeinsam erleben, live aus dem Studio 78 im Europapark. Ja, und Zeit gemeinsam erleben, das machen natürlich auch viele, wenn es zur großen Hochzeit geht. Und das kann man in der Tat hier im Europapark feiern. Aber nicht nur das. Alles, was die Kirche zu bieten hat, bietet auch die Kirche im Europapark an. Und so wurde in diesem Jahr, gerade diese Woche, eine silberne Hochzeit hier bei uns gefeiert. Und ich habe jetzt das Jubelpaar hier bei mir im Studio. Da begrüße ich zum ganz einen Mal sozusagen die Mama der Familie. Hallo, herzlich willkommen, Milena.
1: Hallo.
0: Wir haben noch den Guido mit dabei. Das ist dein Mann, ja, mit dem du die Trauung feiern durftest, ne? Aber da

0: angenehm. Wir haben es in so einem kleinen Kreis gemacht, also nur meine Eltern und ich. Und dann hatten wir auch noch Live-Musik dabei.
1: Herrlich.
0: Ja, nämlich Daniel Johnson. Und er hatte dann noch jemanden dabei, der nebenbei noch Klavier gespielt hat, beziehungsweise Keyboard.
1: Mhm.
0: Und ja, wir hatten dann noch die liebe Andrea Ziegler, die das gemacht hat. Und die hat das so toll gemacht.
1: Also ja. Ihr strahlt jetzt richtig hier. Da bedauere ich es immer wieder, dass wir kein Fernsehen machen, weil ihr seid so richtig glücklich, ja. Und wie kamt ihr auf die Idee, Milena, dass ihr hier im Europapark eure Silberhochzeit feiern möchtet?
2: Ja, das war so ein bisschen eigentlich aus Spaß erstmal.
1: Ein bisschen Spaß muss sein, sagte schon Roberto Blanco, ne?
2: Also wir hatten ursprünglich geplant, nach Hamburg zu fahren. Das war immer so mein großer Wunsch. Und aber unser Happy Place ist einfach hier im Europapark. Und deshalb haben wir gesagt, das passt nicht mehr so richtig und haben spontan entschieden, wir machen das hier. Und ganz spontan hatte ich dann auch die Idee, den Daniel Johnson zu fragen, den wir hier im Park auch kennengelernt haben. Und habe dann gesagt, sollen wir oder sollen wir nicht ihn fragen? Und mein Mann dachte, ja, mach mal. Ja, und dann kam spontan von ihm direkt auch die Antwort, klar, ich bin dann da, ich mach das.
1: Wahnsinn, oder? Und so schnell organisiert man hier eine silberne Hochzeit im Europapark. Und ihr seid ja jetzt auch schon die ganze Woche da, Tabea. Ja. Ihr habt es euch richtig gemütlich gemacht, so rund ums Fest.
0: Genau. Ja, wir waren ein paar Tage hier im Park, 2 Tage auch in Rolantica und haben dann natürlich auch mal in den Hotels mal gegessen. Auch besonders halt an dem Tag, wo auch die silberne Hochzeit war und zum Abschluss des Abends. Deswegen.
1: Also einfach insgesamt gemütlich gemacht, alles genossen, was man hier so im Europapark genießen kann.
0: Ja.
1: Ihr hattet also ein rundum schönes Fest hier im Europapark. Und als Krönung gibt es jetzt noch dieses Interview hier beim Schwarzwaldradio, das ganz Deutschland weiß. Herzlichen Glückwunsch zu eurer Silberhochzeit, Milena und Guido. Vielen herzlichen Dank auch, Tabea, für euren Besuch hier im Studio und noch viel Spaß hier im Europapark. Alles
0: Dankeschön.
1: Gute.
0: Dankeschön.
1: Tschüss. Tschüss.

Oldies neu entdecken, das ist Schwarzwaldradio auch an diesem Samstag. Und das geht ganz einfach über unseren WhatsApp-Kontakt hier in Studio 78 0173 104 33 33. Und ja, am Samstag sind die Leute heute unterwegs. Es geht in die Pfingstferien, wohin auch immer. Und so meldet sich auch Andrea. Sie ist mit ihrem Herzensmensch Heiko auf dem Weg nach Hamburg zur Comedy-Show Der Echse. Ja, das ist ein oder kein Puppentheater, was ganz Spezielles auf jeden Fall. Aber es muss super lustig da sein. Und da wünscht sich die Andrea für ihren Schatz Heiko was von DJ Bobo. Und zwar Let the Dream Come True. Ja, und das gilt jetzt vielleicht auch für diesen Musikwunsch. Es ist ein Traum wahr geworden, dass der liebe Heiko von der Andrea im Radio gegrüßt wird. Und dann gibt's auch noch ein Küsschen gleich. Aber aufpassen während der Fahrt, dass da nichts schief geht.

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0: Zeit gemeinsam erleben. Hier ist das Studio 78 im Europapark. Ja, und Zeit gemeinsam erleben heißt es auch nicht nur hier bei uns bei Schwarzwaldradio, sondern auch in Rolantica. Da findet nämlich heute das Junior Club Kinderfest statt. Und da ist so einiges los, wie mir Philipp Kaiser verrät. Er ist der Projektleiter von Shows und Events hier im Europapark.
1: Natürlich gibt es jede Menge zu entdecken für unsere Kinder. Sie können zum Beispiel ihren eigenen Wasserball bemalen oder Sonnenbrillen aufpimpen. Außerdem wird natürlich kräftig mit Wasserspritzpistolen geschossen. Und es gibt auch noch eine Airbrush-Tattoo-Station. Da ist wirklich jede Menge los. Wir haben sogar eine mobile Surf-Simulationswelle am Start.
0: Das hört sich doch richtig vielversprechend an. Also alle, die da heute und morgen vorbeischauen möchten, sind natürlich da bestens aufgehoben. Bei diesem wunderbaren Wetter ist Rolantica auch im Außenbereich immer eine Reise wert. Und Snorri, unser Maskottchen von Rolantica, freut sich natürlich auch riesig, dass ihr dabei seid. Ja, Snorri ist gerne auch hier bei uns im Studio, erzählt immer mal wieder über Rolantica. Und letztlich, wenn ihr Snorri besuchen wollt, eben heute und morgen beim Junior Club Kinderfest, so rum heißt es richtig, hier im Europapark direkt nebenan in unserer Wasserwelt.

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0: The Voice hier bei Schwarzwaldradio, Mr. Frank Sinatra. Es ist immer wieder ein schönes Lied. Vor allem erinnert es mich an meine Zeit in Amerika, als ich so durch New York geschlendert bin, ist mir dieses Lied einfach nicht aus dem Kopf gegangen. Ja, so muss es sein, dass man mit Musik die Welt verbindet und schon ist alles leichter. Und das kann man auch, indem man sich hier einen Wunsch platziert.
1: Wir sind in Kontakt via WhatsApp 0173 104 33 33.
0: Frei nach dem Motto hier bei Schwarzwaldradio, Oldies neu entdecken.
2: Hallo liebes Schwarzwaldradio, hier ist Bea und Dirk. Wir kommen aus Quedlinburg und wir sind gerade auf dem Weg an die Ostsee nach Koserow. Und bei schönstem Sonnenschein sind wir auf der Autobahn unterwegs und würden uns ein Lied wünschen von ABBA oder von Hot Chocolate. Das ist euch überlassen. Wir wünschen euch ein wunderschönes Pfingstwochenende und allen Zuhörern natürlich auch.
0: Ja, Hot Chocolate, da habe ich jetzt irgendwie Bock drauf, weil da habe ich einen Song gefunden, da geht's um den Moderator der Sendung, You Sexy Thing. Mein Gott, Gott sei Dank haben wir kein Bild hier im Radio dabei, sondern ihr könnt mich nur hören. Und da kann sich jeder sein eigenes Kopfkino machen. Euch noch eine gute Fahrt.

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2: Ja, das Pfingstwetter lässt keine Wünsche offen. Und das zeigen auch die Wettermeldungen unserer Schwarzwaldtaler Sammler. So zum Beispiel hat's in Stendal ganze 25 Grad schon. Mario schickt mir puren Sonnenschein hier rein. Leicht bewölkt ist es in Essen bei Tanja, aber auch da hat's 24 Grad und Spitzenreiter im Moment. Lutherstadt Eisleben 27 Grad. Die Silvia genießt im Moment die Sonne mit Schwarzwaldradio. Ja, und das heutige Wetter einfach nur schön. Ein paar wenige Wolken gibt es ganz im Norden und ganz im Osten heute im Laufe des Tages. Morgen dann alles pure Sonne in ganz Deutschland am Pfingst. Sonntag. Ja, einfach Füße hochlegen, Schwarzwaldradio genießen, dann haben wir doch alles richtig gemacht. Jetzt ist es 12 Uhr.
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3: Ich bin Dominik Schweiger. Jetzt am warmen Wochenende dürfte es viele Menschen an Badeseen und in Freibäder ziehen. Die Bäder kämpfen aber immer noch mit Personalmangel. Nach Angaben des Bundesverbands Deutscher Schwimmmeister ist derzeit nur etwas mehr als die Hälfte der offenen Stellen für Bademeisterinnen und Bademeister besetzt. Ein Grund ist demnach, dass viele Beschäftigte in Rente gehen. Unionsfraktionschef Spahn sieht derzeit keinen Spielraum für höhere Sozialleistungen. Etwa das Elterngeld oder BAföG könnten auf absehbare Zeit wohl nicht erhöht werden, sagte er dem Münchner Merkur. Die Haushaltslage sei zu angespannt. Finanzminister Klingbeil zeigt sich unterdessen in der Rheinischen Post bei den anstehenden Reformen kompromissbereit. Bis zur Sommerpause will sich die Koalition unter anderem mit Steuern, der Rente und dem Arbeitsmarkt beschäftigen. Nach einer Gasexplosion in einer Kohlemine in Nordchina sind laut chinesischen Staatsmedien mindestens 90 Menschen gestorben. Wie viele Personen weiterhin in der Mine eingeschlossen sind, ist bislang unklar. Die Rettungsarbeiten dauern weiter an. Aus Asien berichtet Fabian Kretschmer.
4: Das Unglück soll sich bereits am Freitagabend ereignet haben. Die genaue Ursache für die Gasexplosion ist noch unklar. Ebenfalls, ob sich die Anzahl an Toten weiter erhöhen könnte. Doch die Kohleindustrie in der nordchinesischen Provinz Shaanxi ist für ihre mangelhaften Sicherheitsstandards berüchtigt. In den vergangenen Jahren gab es immer wieder Unfälle mit vielen Toten.
3: Zum heutigen Grundgesetztag hat Bundespräsident Steinmeier die Menschen in Deutschland zu mehr Engagement für die Demokratie aufgerufen. Das Grundgesetz sei eine große Errungenschaft für das Zusammenleben in Deutschland, so Steinmeier. Der Grundgesetzjahrestag steht dieses Mal auch im Zeichen des Ehrenamts. Bundesweit sind dazu tausende Mitmachaktionen geplant.
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2: Hallo zusammen, hier ist Matthias Drescher. Ich begrüße auch ganz herzlich alle, die uns über das Europa-Radio hier zugeschaltet sind. Ja, und wer möchte, kann seinen Musikwunsch auch hier im Studio 78 persönlich abgeben. Die Türen stehen auf, einfach reinmarschieren und dann klären wir das. Und ich glaube, da stehen jetzt gerade ein paar Leute, die sind schon heiß drauf auf Grüße und Wünsche.

0: Ja, da fangen wir doch mal an hier bei Zeit gemeinsam erleben. Ich habe mich jetzt gerade eben richtig nett schon hier mit meinen Studiogästen unterhalten. Die sind richtig fröhlich und glücklich, vor allem, dass sie jetzt heute endlich mal im Studio 78 sein können. Ich begrüße jetzt mal ganz herzlich erstmal Nadine und Mario. Hallo ihr zwei.
1: Hallo.
2: Hallo.
0: Ihr seid hier ins Studio reinmarschiert und habt gesagt, ey, jetzt endlich kann es losgehen.
1: Endlich.
0: Ihr habt schon öfter mal probiert, ne?
1: Genau, wir hatten schon mehrere Anläufe. Unter anderem auch heute und es war nie jemand da und jetzt hat's geklappt, endlich.
0: Also ich kann nur jedem sagen, arbeitet im Radio, da hat man um 11 Uhr Schichtbeginn, 15 Uhr ist Schluss und man kann sich zwischendurch gemütlich machen mit netten Leuten. Das ist Radio.
1: Ja, ne? Genau. Ja, schön.
0: Mario, wäre das für dich mal hier so im Studio 78 als Radiomoderator zu arbeiten?
2: Oh, ach nee, ich sitze lieber vorm Radio.
0: Ja, und hörst du dazu. Und ihr seid auch Schwarzwaldradiohörer, habe ich vernommen.
1: Ja, jedes Mal, wenn wir zu Hause sind, auf jeden Fall immer oder im Auto. Oder
2: genau. Im Ausland.
1: Also, oder im Ausland.
0: Über App und überall ist möglich. Ja, ne?
1: Richtig.
0: Und es hat aber auch einen Grund, dass ihr Schwarzwaldradio hört und jetzt heute zu mir hier reinkommt ins Studio, weil ihr habt ein besonderes Anliegen, Nadine.
1: Genau, wir wollen auf jeden Fall Grüße nach Coburg zum Gerhard und zur Bärbel schicken.
0: Mhm. Und wer sind die zwei?
2: Das sind meine Eltern.
0: Genau. Machen wir es gleich mal klar, Mario. Genau. Und deine Eltern sind auch eingefleischte Schwarzwaldradio-Fans.
2: Ja, genau. Die haben uns praktisch darauf gebracht. Also ja, immer wenn wir zu Besuch waren, haben die ständig überall und immer Schwarzwaldradio laufen und das haben wir dann einfach so übernommen. Ne?
1: Ja, das hat uns so gut gefallen.
0: Ja. Also ihr seid auch aus dem Alter raus, wo die Eltern immer alles falsch machen.

0: macht das einfach mal gemeinsam. Ich überlasse euch jetzt das Mikrofon.
1: Liebe, liebe Grüße aus dem Europapark, ihr zwei.
2: Dann lasst es euch mal noch gut gehen und genießt das nächste Lied. Das haben wir uns für euch gewünscht.
1: Richtig. Genau.
0: Eben. Elvis Presley habe ich aufgelegt und die sind so richtige Elvis Presley-Fans.
2: Nein, so ein bisschen.
0: So ein bisschen. Ich könnte mir vorstellen.
1: Sie freuen sich auf jeden Fall immer drüber.
0: Genau, dann bringen wir jetzt ein bisschen Stimmung aus dem Europapark darüber, weil in Las Vegas, da geht es ja auch richtig rund und da hat ja Elvis Presley auch mal einen super Song gemacht und den gibt es jetzt für deine Eltern, Mario, live und in Farbe bei Schwarzwaldradio. Euch noch einen tollen Tag hier im Europapark.
1: Danke. Tschüss. Tschüss. Tschüss.
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0: Hier ist die Sendung Zeit gemeinsam erleben, live aus dem Studio 78. Und ich habe jetzt Damenbesuch hier. Hallo, ihr zwei.
1: Hallo.
2: Hallo.
0: Ja, es sind Mama und Tochter, wenn ich das richtig verstehe, die Simone und die Anna. Und die Simone war ganz heiß drauf, hier mal ans Mikrofon zu kommen. Ja. Und die Anna hat gesagt, okay, dann mache ich halt mit.
2: Ne? Ja, muss man ja.
0: Ist die Mama immer so impulsiv, Anna?
2: Immer.
0: Ja, genau. Immer. Und du bist eher so der ruhigere Pol hier, oder?
2: Auf jeden Fall.
0: Wie ich dich kenne, fährst du dann auch lieber die Märchenbahn und die Mama die Achterbahn. Oder habe ich da jetzt was
2: andersrum
0: verwechselt? Ah ja, okay. Also, ihr seid aus Pforzheim, aus der schönen Goldstadt, ne? Genau. Habt aber gar keinen Schmuck dabei. Also, hat doch so ein bisschen was, ne? Die Handtasche und die Uhr, die glänzen wenigstens, ne? Und ihr kommt einfach in den Europapark, um Spaß zu haben miteinander, ne?
1: Ganz genau. Also, bei dem Wetter, bei dem tollen Tag, haben wir gedacht, komm mal in den Europapark und genießen es einfach.
0: So muss es sein, ne? Und kann man denn mit der Mama Europapark genießen oder trennt ihr euch ab und zu auch mal auf?
2: Nee, eigentlich geht es ganz gut. Sie fährt alle Achterbahnen eigentlich mit. Mhm. Deswegen, ja.
0: Also man sieht auch bei euch kaum einen Altersunterschied. Insofern, glaube ich, seid ihr ein Top-Paar, ne? Könnte natürlich jetzt sein, dass die Anna so alt aussieht oder die Mama noch so jung. Das könnt ihr euch jetzt selber raussuchen. Aber letztlich merkt man schon, dass ihr beide richtig gut miteinander harmoniert und hier einen tollen Tag habt im Europapark. Und was ich jetzt der Hammer finde, man kann es ja erzählen, ihr kommt aus Pforzheim, ne? Aus Huchenfeld, habe ich dann gefragt, ob er das kennt. Ja, ein Ortsteil von Pforzheim. Und da wohnt meine Tante. Und eine Straße weiter wohnt ihr. Und deswegen bitte ich euch jetzt erstmal, meiner Tante dann mal liebe Grüße auszurichten, wenn ihr sie seht. Die Tante Edeltraut oder Tante Traudel, wie sie genannt wird. Und im Gegenzug bekommt ihr von mir jetzt, dass ihr gern noch jemanden grüßen dürft und einen Musikwunsch. Wäre das der Deal? So? Oh Gott, die zwei kommen gerade in Spitzen. Wen grüßen wir denn? Ihr müsst ja auch niemanden grüßen. Musikwunsch reicht.
1: Unbedingt. Also, ich grüße meine Mama, meinen Papa, alle, die uns kennen.
2: Ich grüße auch Oma. Und Elena, grüße ich.
0: Elena, deine Freundin?
1: Ja.
0: Okay, und die hört jetzt bestimmt hier zu, weil sie schon immer Schwarzwaldradio hört.
2: Ja, auf jeden Fall.
0: So wie ihr. Ihr hört als mal Schwarzwaldradio, habt ihr mir verraten, ne?
1: Stimmt, genau, ja.
0: Also muss das sein. Und dann dürft ihr natürlich euch hier auch einen Musikwunsch äußern, wenn ihr schon extra hier in Studio 78 kommt. Und da hat die Mama vorhin ganz begeistert gesagt, bei den Oldies, die ihr spielt, da darf doch eins nicht fehlen. Nämlich...
1: Aber.
0: Genau. The winner takes it all. In dem Fall seid ihr die Gewinner dieses Interviews. Herzlichen Glückwunsch zu eurem Musikwunsch hier bei Schwarzwaldradio Oldies Neu Entdecken. Alles Gute euch.
1: Danke.
0: Tschüss.
1: Tschüss.

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0: Hier ist die Sendung Zeit gemeinsam erleben, live aus dem Studio 78. Und da habe ich jetzt zwei ganz fröhliche Menschen hier bei mir aus dem Schwarzwald. Hallo, herzlich willkommen.
1: Hallo.
0: Ihr müsst noch ein bisschen näher an die Mikrofone ran, dass man euch gut versteht.
1: Die Kamera bewege.
0: Genau. Und ich habe euch eben jetzt nach euren Namen gefragt. Und ich bin ein vergesslich alter Mann, habe es gerade schon wieder vergessen. Ich glaube, Harald war der junge Mann.
1: Ja, genau.
0: Und die Caroline, die junge Dame.
1: Ne? Ihr aber beide, so jung ist das auch nicht mehr.
0: Das wollte ich jetzt gerade fragen. Ihr beiden seid schon eine ganze Weile verheiratet, gell?
2: Über 30 Jahre.
0: Über 30 Jahre. Dann kann man sich so ein bisschen ausrechnen, in welche Richtung es geht, weil ihr habt auch schon Kinder.
2: Ja.
0: Und die sind auch so ein bisschen in Verbindung hier mit dem Europapark.
1: Und erwachsene und Kinder, ja.
0: Und Enkel auch schon, ja. Okay, erzählt mal, was machen eure Kinder hier im Europapark?
1: Also, unser jüngerer Sohn, das ist der Max Mager, der arbeitet bei Mack Media.
0: Okay.
1: Und unser älterer Sohn, ein Jahr älter als der Max, der arbeitet bei Hahnhardt, Uhrenfabrik in Güterbach. Und der hat die Jubiläumsuhr konstruiert und gebaut.
0: Cool, für das 50-jährige Jubiläum im Europapark letztes Jahr. Das heißt also, ihr habt schon hautnah Verbindung hier in diesem Freizeitpark und seid aber auch selbst gerne hier, immer wieder. Und oft, was gefällt euch so hier im Park?
1: 30 Jahre. Ja? Also einfach das Ambiente, dass alles so schön gerichtet ist, die Pflanze, die Gebäude, die Leute, wir haben so nette Verbindungen einfach zu allen. Das ist, macht so viel Spaß. Es ist Urlaub hier.
0: Das ist doch schön.
2: Und die vielen Details, die Kleinigkeiten.
0: Das ist doch schön, oder? Wenn man so ein bisschen das Auge dafür hat, für die Kleinigkeiten. Aber ich glaube, nicht zuletzt, weil ein Uhrmacher ja auch auf die Kleinigkeiten gucken muss, habt ihr da was abbekommen davon, oder?
2: Ja, vielleicht er von uns.
0: Ach so, bist du auch Uhrmacher, Harald?
2: Nein.
0: Okay, gut. Aber manchmal eben kann man ja die Details weitergeben an die Kinder und dann entdecken alle irgendwie was hier im Park. Ne?
2: Und die Liebe zum Detail.
0: So muss es im Endeffekt sein. Genau. Ne? Prima. Was habt ihr heute noch geplant hier im Europapark?
1: Eigentlich war jetzt das nächste Detail angucken. Wir waren auf dem Weg zu Silver Lake City und wir wollten uns jetzt Silver Lake City, die neue Fassade und so weiter anschauen.
0: Da könnt ihr ganz viel entdecken. Da hat sich ja unheimlich viel getan. Im Juni wird das jetzt auch endlich eröffnet, das neue Hotel und alles. Ne? Da könnte man mal gespannt sein drauf, was da alles auf uns zukommt. Aber man kann eben jetzt schon gucken. Lasst euch überraschen. Und ich überrasche euch jetzt mit einem spontanen Musikwunsch. Habt ihr da irgendwas auf der Kalle, gerade was er sagt, ja, das wollen wir hören?
1: Also gern von Lighthouse Family.
0: Okay.
1: Hi.
0: Happy habe ich jetzt gerade zufällig hier.
1: Ja, egal.
0: Und ich glaube, das passt doch auch zu eurem Lebensbild. Ihr beide seid glücklich mit dem, was ihr habt.
2: Absolut.
0: Und so muss es im Endeffekt sein.
1: Ja.
0: Zeit gemeinsam erleben hier aus dem Studio 78, jetzt mit Happy und der Lighthouse Family. Und vielen Dank an Caroline und Harald aus Schwenningen, ein Teil von Villingen-Schwenningen. Immer wieder gerne hier im Europapark. Alles Gute euch.
1: Danke.
0: Tschüss.
1: Ciao.

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11: Das ist richtig toll heute in Deutschland und das zeigen auch die Wettermeldungen, die hier reinrauschen über schwarzwaldradio.com. So schreibt die Christine aus Seebetal-Lindhorst. Ich habe wunderbaren Sonnenschein, 25 Grad die Temperaturen. Ja, es geht aber noch ein bisschen mehr, zum Beispiel in Gößweinstein, das liegt im Bayerischen. Alexander schickt mir dann 29 Grad rein mit wunderbarem Sonnenschein. Leichte Bewölkung haben wir auch mal, aber das sind die Wolken harmlos. Es bleibt den ganzen Tag über trocken in Cottbus bei Klaus 25,8 Grad. Ja, es sind in der Tat ein paar Wolken auch noch unterwegs, ganz im Norden und ganz im Osten heute. Aber die ziehen auch im Laufe des Tages noch ab, sodass wir das Wetter von morgen schon haben. Da ist es in ganz Deutschland wunderbar sonnig und es wird richtig dolle warm. So wie heute gibt es dann auch 19 bis 32 Grad.
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12: Ich bin Dominik Schweiger. Bundespräsident Steinmeier hat das Grundgesetz als Garant für Freiheit und Demokratie bezeichnet. Zum 77. Geburtstag der Verfassung rief er die Menschen in Deutschland dazu auf, sich stärker für die Gesellschaft einzusetzen. Steinmeier erklärte, jeder könne etwas für das Land oder andere tun. Der diesjährige Grundgesetztag steht deswegen bundesweit im Zeichen des Ehrenamts. Das Motto: für dich, für uns, für alle. Ehrenamtliche müssen offenbar immer mehr Zeit für Bürokratie aufbringen. Das berichtet die Rheinische Post und beruft sich auf die Stiftung für Engagement und Ehrenamt. Demnach verbringen Vereine im Schnitt mehr als 6 Stunden pro Woche mit Verwaltungsaufgaben. Zum heutigen bundesweiten Ehrentag für ziviles Engagement fordert die Stiftung deswegen weniger Bürokratie für Ehrenamtliche. In China sind bei einem Unglück in einem Bergwerk mindestens 90 Menschen ums Leben gekommen. Laut Staatsmedien werden 9 Menschen noch vermisst. Die Suche nach Überlebenden laufe weiter. Ursache des Unglücks war wohl eine Gasexplosion in dem Kohlebergwerk in Nordchina. Die Sicherheit in chinesischen Bergwerken hat sich zuletzt deutlich verbessert. Trotzdem gibt es immer wieder Unfälle. Am Abend treffen der FC Bayern und der VfB Stuttgart im DFB-Pokalfinale aufeinander. Die Münchner stehen zum 25. Mal im Pokalendspiel und gehen als Favorit in die Partie in Berlin. Uli Reitinger berichtet.
13: Zum ersten Mal seit 6 Jahren stehen die Bayern mal wieder in einem DFB-Pokalfinale. Und der Druck ist nicht unerheblich. Geht das heute schief, steht am Ende nur die Meisterschaft. Das ist eigentlich zu wenig für die hohen bayerischen Ansprüche. Der Rekordpokalsieger muss auf Manuel Neuer verzichten. Der hat Wade. Beim VfB Stuttgart sagen sie, wir haben beim Triumph letztes Jahr Blut geleckt. Eine erfolgreiche Titelverteidigung gegen die übermächtigen Bayern. Die Fans träumen.
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11: Einen gelungenen Tag wünscht euch Matthias Drescher aus dem Studio 78 hier im französischen Themenbereich des Europapark. Die Studiotüren stehen offen. Wer mal reinschauen möchte, hallo sagen, ist herzlich willkommen.

0: Jasmin Archer hier bei Schwarzwaldradio mit Sleeping Satellite. Ja, und wir quasi bleiben jetzt gleich mal im Weltall. Und diesen Warwurm, den kennen wir ja alle. Die Fans des Europaparks, die wissen gleich Bescheid, um was es dabei geht. Project Euromir heißt dieses Lied. Ja, und wir kennen es eben von unserer Achterbahn Euromir hier im Europapark, wie der Name schon verrät. Und man hört ja, bei der Euromir, da tut sich so einiges. Da soll es ja ab Herbst Umbaumaßnahmen geben. Das Thema Weltall wird noch größer im Europapark gestaltet sein. Und die Euromir, ja, die bekommt eine andere Form, kann man mal so sagen. Es gibt eine neue Achterbahn, ein neues Fahrgeschäft, einen neuen Themenbereich, der da Einzug hält. Viele von uns sind da auf der einen Seite ein bisschen traurig, dass die Euromir in dieser Form vielleicht nicht mehr da sein wird. Auf der anderen Seite, klar, haben wir auch tolle Erinnerungen an das, was wir da erlebt haben. Und da haben wir uns mal bei euch umgehört, was ihr so über die Euromir zu erzählen habt.
1: Also ich bin schon ein bisschen traurig, weil da auch viele Kinder

0: fahren. Aber voll traurig, dass die umgebaut wird und vor allem, dass der Soundtrack verloren geht. Das war eigentlich immer Kult.
1: Ich liebe die Euromir, ich liebe eigentlich alle Bahnen im Europapark und ich finde es echt schade trotzdem, muss ich sagen.
2: Ich bin ein paar Mal mit der gefahren und es hat eigentlich echt sehr Spaß gemacht.
3: Ja. Die Euromir, da habe ich eigentlich immer meine eigene Courage überwunden, weil in den Türmen oben hatte ich immer Angst, wenn sie hier um die Ecke gefahren sind und ich immer Angst hatte, dass ich rausfalle oder dass die Bahn entgleist. Was mich auch immer erinnere, dass das eigentlich immer eine coole Musik war, wenn man hochgefahren ist. Dim, dim, dim. Wenn dann quasi oben die Klappe aufging und dann ist man raus.
4: Ja, schön erzählt und so ist es auch bei der Euromir und ich habe auch eine schöne Erinnerung an die Euromir und zwar wurde die ja 1997 von Bundespräsident Roman Herzog eingeweiht und da hatte ich das Vergnügen dabei zu sein und durfte Interviews machen und mitten im Interview kam ich so auf die Idee, wie wäre es denn lieber Roman Herzog, wollen Sie nicht auch mal Euromir fahren? Geplant war es nicht. Aber Roman Herzog sagte, ja, mache ich doch gerne. Und siehe da, ruckzuck wurde die Bahn entsprechend vorbereitet und ich durfte als Einziger mit Roman Herzog die erste Runde auf der Euromir drehen. Das habe ich noch in Erinnerung. Es war schön und mittlerweile würde ich mal sagen, wenn wir jetzt die nächste Attraktion hier einweihen, fragen wir doch einfach mal Frank-Walter Steinmeier, ob er mal nicht Bock hat auf eine Runde Achterbahnfahrt.

0: Die Beatles hier bei Schwarzwaldradio. Hier ist die Sendung Zeit gemeinsam erleben aus dem Studio 78. Und da blicke ich jetzt in die Augen von zwei jungen Menschen aus Köln. Ich begrüße ganz herzlich Lina und Luca. Hallo ihr zwei.
1: Hallo.
2: Hallo.
0: Seid ihr schon mal in einem Radiostudio gewesen, Lina?
2: Nee, noch gar nicht.
0: Also absolute Premiere jetzt hier?
2: Richtig.
0: Und habt ihr gewusst, dass es hier ein Radiostudio gibt im Europapark oder war das eine Überraschung?
2: Ja, also ich habe es schon mehrmals gesehen, als ich hier im 4D-Kino war oder auf dem Weg zum Silverstar, aber von innen und so habe ich es noch nie gesehen.
0: Hm. Und jetzt bist du gleich live auf Sendung bei Schwarzwaldradio. Ne? Hast du also alles richtig gemacht, ne? Also die Überweisung auf mein Konto, die machst du noch, ne?
2: Ja.
0: Aber nee, hier kann man ja einfach so reinmarschieren. Und Luca, du bist ja ein bisschen mit den Medien des Europapark hier vertraut. Du hörst unsere Podcasts, gell?
1: Genau, sehr gerne.
0: Welche sind das, die du als mal hörst?
1: Ja, Zeit gemeinsam erleben und Parkgeflüster.
0: Genau. Und das sind natürlich schöne Podcasts, wo man auch so ein bisschen hinter die Kulissen blicken, so wie hier in der Sendung. Und die werden hier in diesem Studio unter anderem auch produziert, diese Podcasts. Und jetzt bist du mal Teil dieser Sendung bzw. dieser Podcasts. Ist das spannend für dich?
1: Ja, auf jeden Fall. Vor allem, weil es so das erste Mal ist in so einem Radiostudio.
0: Mhm. Und könntest du dir vorstellen, auch mal im Radio zu arbeiten?
1: Ja klar, man weiß nie, was die Zukunft so bringt.
0: Also frei mit Rumlabern Geld verdienen, so nach dem Motto. Ne?
1: Ja klar.
0: Genau, Lina, wie sieht's bei dir aus?
2: Ja, also von Freunden wird mir auch immer gesagt, dass ich ein sehr redseliger Mensch bin. Also auf jeden Fall ausschließen werde ich nicht.
0: Redselig, das ist doch schön. Das ist schon mal eine gute Voraussetzung. Jetzt die große Frage, ja, wenn du schon was zu reden hast, erzähl mal über den Europapark. Was gefällt dir hier?
2: Also der Europapark ist einfach immer wieder magisch, wenn man hier durch das riesige Eingangstor an diesen riesen Schriftzug sieht. Es ist immer wieder magisch, hier einzutreten mit dieser epischen Musik und die Attraktion, die Schreie von den Menschen, die man dann auf dem Parkplatz noch hört von Silverstar und dann den Konkon Coaster. Also es ist einfach immer wieder schön, hierher zu kommen.
0: Ja, perfekt, du bist geeignet fürs Radio. Du kannst die Sendung jetzt weitermachen, dann gehe ich mit deinen Leuten hier in den Park. Ne? Luca, jetzt legst du mal nach. Was ist so dein Favorit hier im Europapark?
1: Ja, natürlich die großen Achterbahnen wie Silverstar, Wodan immer gerne gesehen. Ne? Und sonst auch einfach mal irgendwo hinsetzen, was essen. Da beim Fjordrafting das Seerestaurant.
0: Also einfach super. Atmosphäre genießen, ja?
1: Ja.
0: Das macht den Europapark natürlich auch aus und eben, dass man einfach hier von einer Sekunde in die andere, in einen anderen europäischen Themenbereich rein kann, auch so ein bisschen Urlaub für euch als Kölner, oder?
2: Klar.
1: Auf jeden Fall.
0: Dann habt ihr alles richtig gemacht, das Europapark-Feeling stimmt. Ja, dann wünsche ich euch jetzt noch viel Spaß hier und wenn ihr mal wieder da seid, ihr wisst ja, Anlaufstelle Studio 78 für euch immer gerne geöffnet, ne?
1: Ja, vielen Dank.
2: Vielen Dank.
0: Einen tollen Tag noch mit der gesamten Familie, alles Gute.
2: Dankeschön. Tschüss.
1: Tschüss.

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13: Der Samstag bei Schwarzwaldradio aus dem Europapark Studio 78. Ich wünsche einen tollen Nachmittag mit uns.

0: A Day Without You, ja, das singt der John Cicada hier gerade. Just Another Day bietet sich an, wieder einen Tag mit dir zu verbringen. So geht's vielen hier, die regelmäßig in den Europapark kommen und Zeit gemeinsam erleben, auch sich hier anschauen im Studio 78. Immer wieder kommen Leute rein, die einfach nur Musikwünsche abgeben oder dann auch tatsächlich sich zum Interview bereit erklären. Und da haben wir die unterschiedlichsten Menschen hier im Studio 78, die mir ihre Erfahrungen über den Europapark erzählen. Ja, und die Menschen sind auch oft länger im Europapark hier zu Gast und besuchen zwischendurch dann auch mal den Schwarzwald. Und gerade heute bei dem schönen Wetter bietet sich's natürlich da auch mal an, die Wanderschuhe anzuschnallen.
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2: Oh, das ist eine meiner Lieblingswandertouren im Schwarzwald.
3: Es klappert die Mühle am rauschenden Bach. Klipp-klapp.
2: Gleich 9 restaurierte Mühlen klappern in Ottenhöfen am Bach. Und die kann man alle zusammen an einem Tag erkunden auf dem Mühlenwanderweg. Und damit niemand verdurstet, gibt's unterwegs einige Getränkebrunnen mit Most, Apfelsaft oder Schnaps direkt von den Bauernhöfen vor Ort. Die Getränke werden im Brunnenwasser gekühlt und daneben steht eine kleine Kasse zum Bezahlen. Ich bin schon mit Freunden aus Holland den Weg gewandert. Die waren alle mega begeistert.
4: Ah, hüp, Holland, hüp.
2: Und an Pfingstmontag, da ist immer richtig viel los auf dem Weg. Denn da ist Deutscher Mühlentag, weiß Melanie Steinlein von der Touristinfo Ottenhöfen.
5: Da gibt es auch Führungen, zum Beispiel auf dem Mühlebauteam 2.0. Das sind die Jungs, die kümmern sich bei uns um Mühle. Und zum Beispiel an der Korbmühle am Hagelstein, da sind die. Und die machen die Führungen. Da gibt es dann auch noch Getränke und was zu essen. Und bei der anderen Mühle ist das dann auch so, wo man dann so typische Ahrtäler Spezialitäten probieren kann.
2: Denn natürlich machen die Schwarzwälder aus so Tagen direkt ein Fest draus.
1: Schwarz auf Wald.

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0: Hier ist die Sendung Zeit gemeinsam erleben, live aus dem Europapark in Rust. Und da habe ich jetzt eine junge Dame bei mir hier am Mikrofon. Hallo Tamara aus Offenburg.
1: Hallo lieber Matthias.
0: Ich grüße dich ganz herzlich. Wenn wir hier Offenburg erwähnen, dann erwähnen wir unsere Heimatstadt.
1: Unsere Heimatstadt, jawohl.
0: Und daher kennen wir uns ja auch wirklich. Darf man ruhig mal so sagen?
1: Und zwar schon 18 Jahre, weißt du das eigentlich?
0: Ach, man wird alt, ja? Also du bist nicht älter geworden, aber ich
1: danke.
0: Auf jeden Fall. Ne?
1: Das würde ich so nicht sagen.
0: So vergeht die Zeit, Tamara. Und man kann auch dazu sagen, du bist ja auch an der Narretei, an Fasnacht aktiv in Offenburg. Und da haben wir uns kennengelernt, indem du verschiedene Videos machst für Instagram, für die mittelbayerische Presse, MIBA TV und so weiter. Und hast auch deine eigenen Slots da, wo du immer wieder veröffentlichst. Du bist auch so eine Närrin wie ich.
1: Genau.
0: Und ich mache das Ganze hier für Schwarzwaldradio und Hitradio Ohren, so ein Schwesternsender. Und so haben wir uns kennengelernt. Und heute hast du gesagt, mir ist langweilig, da komme ich doch mal im Studio 78 vorbei.
1: Heute habe ich gedacht, besuche ich dich mal hier und schau mal, ob du hier auch wirklich was arbeitest.
0: Mhm. Und was hast du so für einen Eindruck?
1: Ja, ich würde sagen, du machst das doch ganz gut.
0: Okay, das ist doch schon mal hier ein Ritterschlag sozusagen. Ne? Okay, ganz gut bedeutet, er könnte es auch noch ein bisschen besser machen.
1: Nein. Das ist schon sehr gut. Ich habe dir da schön zugeschaut, auch schön, wie viele Menschen hier reinkommen. Das finde ich super spannend, dir, was die hier alles zu erzählen haben. Und einfach dieses offene Studio ist echt eine ganz, ganz tolle Atmosphäre.
0: Und du bist ja auch so ein bisschen Mikrofon-Junkie, kann man ruhig
1: ja.
0: mal offen dazu sagen.
1: Ich
0: oder?
1: Liebe es. Hier stehen ganz viele Mikrofone rum und ich habe ja sogar ein Mikrofon tätowiert. Also ich liebe es wirklich sehr.
0: Also das wandelnde Mikrofon hier im Europapark. Ne?
1: Quasi.
0: Das heißt also, wenn du jetzt da rausgehst, dann haben wir noch viel mehr Atmosphäre, können wir uns auf dein Mikrofon aufschalten und dann haben wir natürlich da auch unseren Spaß. Ne?
1: Genau.
0: Ja, Europapark, ist das für dich auch so eine Lebensqualität, einfach hier sein zu dürfen?
1: Definitiv, auch in der Nähe zu wohnen. Ich hatte mehrere Jahre eine Jahreskarte und es ist einfach immer wieder schön, hierher zu kommen, weil es einfach eine ganz andere Welt ist und so wie ein Kurzurlaub. Also super, super schön.
0: Also dir gefällt's und bist du dann eher so die rasante Dame, ab und zu mal Achterbahn fahren oder dann doch lieber die Märchenshow?
1: Also ich habe alle mal ausprobiert, aber Silvester und Blue Fire, da wurde mir dann schon schlecht. Also vielleicht werde ich da doch ein bisschen älter. Aber ansonsten, Märchenbahn wäre jetzt auch ein bisschen zu wenig, irgendwo dazwischen. Aber vor allem liebe ich auch die Restaurants hier.
0: Also, dann hast du alles erkannt hier, weil man hat so viele Möglichkeiten hier im Europapark, sich auszutoben. Und die muss man einfach nur nutzen, wie man gerade Bock drauf hat. Gell?
1: Genau, richtig.
0: Apropos nutzen, wir haben ja hier auch immer wieder Oldies im Programm als Wünsche von denjenigen, die hier reinkommen. Darf ich dir da was erfüllen?
1: Oh, sehr gerne. Ich bin ja ein 90er-Kind, deshalb muss es ein Song aus den 90ern sein. Und zwar Iris. Ich liebe diesen Song und wünsche allen damit ganz schön viel Spaß.
0: Na also, dann würde ich sagen, starten wir doch einfach mal kräftig durch mit deinem Wunschsong, der sich jetzt gerade hier aus der Playlist verabschiedet hat, woran es auch immer liegen mag, keine Ahnung. Dann würde ich sagen, jetzt habe ich sie aber da, Iris und The Good Go Dolls. Jetzt
1: genau.
0: Habe ich es richtig gesagt, ne? Puh, wird Zeit für Feierabend.

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14: Sommer haben wir im Land. Es ist richtig schön hier. Und das zeigen auch die Temperaturen, die wir hereinbekommen von den WhatsApp-Wettermeldungen beziehungsweise von unseren Wettermeldern hier von Schwarzwaldradio über die App. Michaela ist in Helbra zu Hause. 32 Grad schickt sie mir rüber. Ja, und das ist richtig schön sonnig. 28 Grad in Ostfildern bei Stuttgart. So sieht's bei Michael aus. Und leichte Bewölkung gibt es an den Alpen in Garmisch-Partenkirchen. Dirk schickt mir 26 Grad hier rüber ins Studio. Es bleibt heiß heute, auch morgen und übermorgen.
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15: Ich bin Gregor Jussé Moser. Heute feiert unser Grundgesetz Geburtstag. Da Demokratie von Menschen lebt, die mitmachen, hat Bundespräsident Steinmeier für den heutigen 23. Mai den ersten deutschlandweiten Mitmachtag ausgerufen. Thomas Thonfeld berichtet.
16: Durch das Mitmachen könne jeder Einzelne merken, dass er gebraucht werde. Steinmeier selbst geht mit gutem Beispiel voran, etwa beim Pflegen von Wanderwegen oder Gartenarbeiten in öffentlichen Anlagen. Künftig solle der Geburtstag des Grundgesetzes jedes Jahr auf diese Weise gefeiert werden, wünscht sich der Bundespräsident. Als Tag, an dem alle etwas für andere und für das Land tun.
15: Unionsfraktionschef Spahn sieht derzeit keinen finanziellen Spielraum für höhere Sozialleistungen wie BAföG, Bürgergeld oder Wohngeld. Das sagte er dem Münchner Merkur. Dabei hatte sich die Koalition erst vor wenigen Wochen auf eine BAföG-Reform verständigt. Geplant ist unter anderem, die Wohnkostenpauschale zum Wintersemester anzuheben. Langfristig soll das BAföG schrittweise auf das Niveau der Grundsicherung steigen. Nach einer Gasexplosion im Norden Chinas in einer Kohlemine sind mindestens 90 Menschen ums Leben gekommen. Das berichten chinesische Staatsmedien. Wie viele Menschen noch unter Tage eingeschlossen sind, ist bislang unklar. Die Rettungsarbeiten laufen weiter. Der Norden Chinas ist seit Jahren bekannt für schlechte Sicherheitsstandards in der Kohleindustrie.
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14: Ja, und auch hier ist es richtig sommerlich. Alle laufen sie mit T-Shirts und kurzen Hosen rum. Wir haben Temperaturen von an die 30 Grad. Yeah, das ist Grund zum Freuen. Ich bin Matthias Drescher und freue mich auch, dass ihr heute wieder dran seid, wenn es in den Europapark geht.

0: Zeit gemeinsam erleben, live aus dem Studio 78 im Europapark. Und viele Menschen kommen immer wieder gerne hier in den Park, weil sie immer wieder Neues entdecken. Ja, der Europapark nimmt immer wieder Geld in die Hand, beschäftigt Handwerker und dann gibt's auch immer mal wieder größere und kleinere Attraktionen, die hier gebaut werden. Ja, aber nicht nur im Europapark selbst rollen immer wieder die Bagger an, sondern auch hinter den Kulissen ist ständig irgendwas an Neuem geboten. So zum Beispiel zum Bau der neuen Mitarbeiterkantine.
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0: Da entsteht ein richtig toller, schöner Bau, sodass die Mitarbeiter in ihren Pausen da schön essen gehen können und auch eine kleine Auszeit zwischendurch haben. Und ich habe mich jetzt einfach mal mit den Verantwortlichen dieser Tage zu der neuen Mitarbeiterkantine unterhalten.
2: Architekt Charles Botta, wir bauen hier im Moment im Europapark ein neues Gebäude. Quasi ein kleines Geschenk auch für die Mitarbeiter, frei nach dem Motto, mehr Platz für eine leckere Pause. Was geschieht hier?
3: Es geschehen einige, also nicht nur in Anführungszeichen die Kantine, sondern im Erdgeschoss, wie Sie sehen, kommt die neue Zentralküche. Und die Zentralküche ist zuständig und verantwortlich für die gesamte Verpflegung im Park. Das sind rund 1800 bis 2000 Essen, die da produziert werden und dementsprechend mit hoher Qualität und eben auch Professionalität hergerichtet werden.
2: Roland Mack, der Europapark investiert.
4: Ja, es passiert ohnehin sehr, sehr viel hinter der Kulisse. Bei der Größe des Unternehmens braucht es natürlich Infrastruktur, damit all das, was onstage auf der Europaparkfläche für die Gäste passiert, auch funktioniert. Die Infrastruktur für Kantinen, die hatten wir ja, aber die platzt aus allen Nähten und ist nicht mehr auf dem Stand der Technik und gibt uns vor allem die Chance, durch die Verlegung und Konzentration hier im Backstage-Bereich Flächen zu schaffen, die dann wieder für die Gäste, für die Entwicklung des Europaparks zur Verfügung stehen.
2: Markus Huber von Rentlerbau, eine Frage. Was macht denn die Familie Mack, was die Bundesregierung nicht macht?
5: Ja, wir haben das bereits in Corona gemerkt, wo in Corona selbst hier im Park alles tot war und kein Gast mehr da war. Selbst da haben wir Aufträge hier bekommen, durfte weiterbauen, waren damals mit 200-300 Leute hier im Park. Und der Mut ist einfach gigantisch, nach vorne zu schauen, der Pioniergeist. Es geht weiter, wir bleiben dran und wir machen weiter. Und wir beschäftigen alle, finde ich wahnsinnig.

0: Hier ist die Sendung Zeit gemeinsam erleben und ich habe wieder einen Studiogast hier bei mir und zwar eine junge Dame aus München. Herzlich willkommen, Antonia.
1: Hallo.
0: Hallo, 9 Jahre bist du alt?
1: Ja.
0: Und bist du jetzt aufgeregt, dass du hier ans Mikrofon darfst?
1: Nö, eigentlich nicht so viel, aber auch ein bisschen.
0: Aber ein bisschen überrascht,
1: ja.
0: Oder? Ja. Dass man hier in ein Radiostudio reinkommt. Hast du gewusst, dass es hier im Europapark Radiostudios gibt?
1: Nein.
0: Überraschung, ne? Und dann sagt der alte Mann am Mikrofon, hey, komm doch mal her, ich will ein Interview mit dir machen, ne?
1: Ja.
0: Jetzt wirst du berühmt. So ein bisschen zumindest, ne?
1: Ja.
0: Weil wir haben ganz viele Hörer, die immer diese Sendung hier begleiten und die natürlich neugierig sind, was so im Europapark los ist. Mhm. Und du kommst jetzt direkt so vom Park. Ist da was los heute?
1: Also ich war gerade im 4D-Kino oder 3D.
0: Ah ne, 4 ist richtig, ja.
1: Bei diesem Snorri.
0: Genau.
1: Und ja.
0: Genau, beim neuen Snorri-Film, ne?
1: Ja.
0: Genau. Und Snorri, gefällt dir als Film?
1: Ja.
0: Cool, oder?
1: Ne? Mhm.
0: Und da gibt's ja einen nackten Popo zu sehen. Hast du da lachen müssen?
1: Nö.
0: Nö, genau. Also, da bist du ganz cool dann, oder?
1: Ja.
0: Genau. Und was gefällt dir sonst noch am Europapark hier?
1: Also, am meisten gefällt mir eigentlich der Voltron, weil man da halt sofort, wenn man losfährt, in den Looping reinfährt. Das finde ich sehr cool. Die Silverstar.
0: Mhm.
1: Also beim ersten Mal, dann fand ich schon, hatte ich auch ein bisschen Angst. Mein Bauch hat mir irgendwie gesagt, es wird schnell.
0: Mhm.
1: Aber dann, weil ich ja davor schon mal den Voltron gefahren bin, dann war es doch nicht so schnell und es war in Ordnung.
0: Na also, ich finde Silverstar auch immer sehr schön. So ein bisschen wie ein Wohnzimmersessel, in dem man drin sitzt und dann schaukelt man quasi auf der Silverstar über den Parkplatz. Macht richtig Laune. Und genießt du ab und zu auch mal so die ruhigeren Sachen hier im Europapark?
1: Ja, ich fahre zum Beispiel mit meinem kleinen Bruder die kleine Welt und so manchmal und...
0: Und machst ihr da dann einen schönen Tag mit deinem kleinen Bruder und seid ihr euch da immer einig, was ihr da macht? Oder gibt es da manchmal auch Diskussionen?
1: Also manchmal gibt es auch Diskussionen, so wie vorhin. Ich wollte zum Voltron, er wollte aber noch zu den Dinos.
0: Aha, und was macht ihr dann?
1: Also wir machen so, meine Mutter und ich fahren den Voltron und er fährt den Madame Freudenreich.
0: Na also, habt ihr doch alles richtig gut gelöst. Dann habt ihr euren Spaß hier im Europapark.
1: Ja.
0: Und dann wünsche ich dir jetzt noch einen ganz tollen Tag mit deinem Bruder, mit dem Rest der Familie. Und wenn du mal wieder hier im Europapark bist, dann besuchst du natürlich wieder mal hier das Studio 78. Einverstanden?
1: Ja.
0: Daumen hoch. Dir noch einen tollen Tag, Antonia.
1: Danke.
0: Tschüss.
1: Tschüss.

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10: Hallo zusammen, ich wünsche allen einen tollen Samstagnachmittag mit uns.

Nein, es ist nicht die CD, die hängt. Das gehört so. Hier ist Schwarzwaldradio. Zeit gemeinsam erleben aus dem Studio 78 und auch da kann man sich Musikwünsche erfüllen lassen. Oldies neu entdecken, das macht auch jetzt hier der Andreas aus Machern bei Leipzig. Und er meint, es wäre doch schön, wenn wir aus dem Studio 78 einfach mal seine Katrin grüßen könnten. Über die 0173 104 33 33 ist dieser Gruß hier reingekommen. Sie sitzen nämlich gerade im Moment ganz gemütlich im Garten, lauschen hier der Europapark-Radio-Show und ja, sie haben richtig Spaß dabei. Das freut mich, wenn ich euch ein bisschen Europapark nach Hause bringen kann. Vor allem dann eben auch mit eurem Oldie, den ihr neu entdecken wollt. Der kommt in diesem Fall hier von Blondie. Einen schönen Nachmittag noch mit uns.

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gemeinsame Leben live aus dem Studio 78 im Europapark. Und wenn ich so auf die Uhr schaue, sehe ich, oh lala, es ist ja schon wieder kurz vor 15 Uhr. Das heißt, der Benny wartet im Studio in Offenburg darauf, dass er ans Mikrofon kann. Und auch er hat natürlich heute Nachmittag wieder viel Interessantes im Programm mit dabei. Viele Geschichten, viel Musik. Und der Benny ist ja auch so ein ganz lockerer, entspannter Kerl. Ich kenne den noch aus den Zeiten, als er im ZDF das Serienprogramm moderiert hat. Ja, da bin ich als kleiner Bub vorm Fernseher gesessen und habe da verfolgt, was da so alles im Programm gelaufen ist. Und heute sind wir Kollegen. Es ist immer wieder spannend, was das Leben miteinander spielt. Lieber Benny in Offenburg, es ist soweit. Ich sage hier Tschüss aus dem Europapark. Mein Name ist Matthias Drescher, wünsche schöne Pfingsten und übergebe jetzt an Benny Schnier und wünsche mit ihm einen tollen Nachmittag. Tschüss!

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15: Ja, die Simone meldet aus Monschau in Nordrhein-Westfalen 27 Grad sonnig. Bei Wolfgang in Berlin ist es exakt genauso 27 Grad sonnig. Und sogar beim Ralf ist es 27 Grad und sonnig. Und das ist erstaunlich, denn er ist auf Sardinien. Leider geht es heute schon wieder zurück auf die Fähre und dann nach Hause, dann einen guten Nachhauseweg. Ansonsten, heute ist es sonnig und nur leicht bewölkt in Deutschland. Im Norden und Nordwesten zum Teil wolkig, nachmittags sind eben dort in Schleswig-Holstein örtlich Schauer möglich, 21 bis 32 Grad.
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16: Ich bin Gregor Jusse Moser. Mit dem schönen Wetter geht die Freibadsaison so richtig los. Den Bädern fehlen aber Bademeisterinnen und Bademeister. Laut dem Bundesverband Deutscher Schwimmmeister liegt das unter anderem daran, dass viele in Rente gehen. Mehr von Tine Klimach.
17: Einer Umfrage des Verbands kommunaler Unternehmen unter über 90 Badbetreibern zufolge sind die Lücken beim Personal in Schwimmbädern vielerorts groß. Anfang Mai war nur etwas mehr als die Hälfte der Stellen besetzt. Fast jedes dritte Schwimmbad meldete noch einen zweistelligen Personalbedarf. Es sei aber eine Tendenz zu erkennen, dass es wieder mehr werden, heißt es vom Bundesverband der Schwimmmeister weiter.
16: Bundespräsident Steinmeier hat das Grundgesetz als Garant für Freiheit und Demokratie bezeichnet. Zum 77. Geburtstag der Verfassung rief er die Menschen in Deutschland dazu auf, sich stärker für die Gesellschaft einzusetzen. Steinmeier erklärte, jeder könnte etwas für das Land oder für andere tun. Der diesjährige Grundgesetztag steht deshalb bundesweit im Zeichen des Ehrenamts. Das Motto: für dich, für uns, für alle. In Deutschland zeichnet sich ein neuer Rekord bei den Einbürgerungen ab. Laut der Welt am Sonntag haben letztes Jahr fast 310.000 Menschen den deutschen Pass bekommen. Möglich ist der Anstieg auch wegen der Reform des Staatsangehörigkeitsrechts durch die damalige Ampelregierung 2024. Seitdem sind Einbürgerungen schneller möglich und die doppelte Staatsbürgerschaft ist grundsätzlich erlaubt. Im französischen Cannes endet heute Abend das berühmte Filmfestival mit der Verleihung der Goldenen Palme. Gute Chancen für die Auszeichnung als bester Film hat Vaterland. Darin reist der Schriftsteller Thomas Mann mit seiner Tochter durch das zerstörte Nachkriegsdeutschland.
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Sheryl Crow, All I Wanna Do Is Have Some Fun. Na, ein bisschen Spaß gibt's hoffentlich auch heute Nachmittag hier im Programm beim Schwarzwaldradio am Pfingstsamstag. Erstmal ganz liebe Grüße ins Studio 78 zum Matthias in den Europapark. Wünsche dir und den Kollegen dort schöne Pfingsten natürlich. Und bei mir ist natürlich die größte Jukebox Deutschlands eröffnet. Es gibt wieder die Möglichkeit, sich einen Musiktitel zu wünschen. Ihr kennt ja die Nummer, ne? 0173 104 33 33, WhatsApp, einfach eine Nachricht schicken, und wer es ganz besonders exklusiv machen möchte, schickt eine Sprachnachricht. Ich bin gespannt, was da kommt.

0: Tom Petty und Free Falling, der Samstagnachmittag beim Schwarzwaldradio. Hallo Mandy.
1: Hallo liebes Schwarzwaldradio-Team, hier ist Mandy aus Berlin. Ich bin gerade mit meinem Freund Lars im Kurzurlaub in Ueckermünde und würde mich freuen, wenn ihr für ihn irgendwas von Metallica spielen könntet. Und ich liebe dich, Lars.
0: Tja, da habe ich doch was gefunden, schau mal hier.

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0: Ja, daher kann ich nur Walk on the Wild Side. Das war Lou Reed aus dem Jahr 1972 mit Satellite of Love, der Samstagnachmittag beim Schwarzwaldradio. Und wir gucken mal schnell in Niedersachsen vorbei.
1: Moin, Benny. Hier ist der Olaf und die Anke aus Achim. Und wie gesagt, von diesem Sonny Boy, der jetzt wieder am Ruder bei Schwarzwaldradio ist, wünschen wir uns Sweet Home Alabama von Lynyrd Skynyrd. Ich hoffe, ich habe es richtig ausgesprochen, weil ich bin ja auch nicht perfekt. Und die Hitze, die trägt ja ihresgleichen noch dazu, ne? Ja, so ist das.
2: Bei uns sind nämlich 28 Grad heute.
1: Ja, sitzen jetzt hier auf dem Balkon und genießen unterm Sonnenschirm das schöne Wetter mit einem alkoholfreien Weizen natürlich.
2: Und jede Stunde geht die Kuckucksuhr an, die wir uns aus dem Schwarzwald mitgebracht haben.
1: Ja, wir sind ja vor 2 Tagen wieder angekommen und es war sehr schön dort bei euch. Also wirklich richtig super. Wir waren in Freiburg, in Baden-Baden und überall.
2: Freudenstadt.
1: Und so. Freudenstadt. Schwarzwälder Kirschtorte gegessen. Einfach nur klasse. So, dann habt eine schöne Sendung und wir hören uns.

Ja, die Jungs von Morten Harkert, die konnten so rockig. Touchy, aha. Ja, schön, dass ihr dabei seid am Pfingstsamstag hier beim Schwarzwaldradio. Und ich merke an den vielen WhatsApp-Nachrichten, da ist ganz Deutschland momentan am Radio. Das ist schön. Gehen wir mal zum Steinhuder Meer. Das ist ja fast alte Heimat bei mir. Mensch, der Martin hat sich gemeldet und er hätte gerne von den Foo Fighters Everlong gehört. Na, vielleicht klappt es ja heute, schreibt er. Heute klappt es.

0: Hypnotize, die Jungs aus Schottland, Simple Minds. Und hier kommt der Harald aus Herschbach im Westerwald.
1: Hallo Benny, wie wäre es denn mit Bad News von Moon Martin? Viele Grüße aus dem sonnigen Herschbach im Westerwald und im Schwarzwald, Harry. Tschüss.
0: Tschüss, schöne Grüße.

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8: Also, da gucken wir mal, was unsere Wettermelder so von sich geben. Brigitte aus Berlin meldet 28 Grad und sonnig. Marion aus Bad Feilenbach in Bayern 26 Grad sonnig. Angelika aus Übersee, Schleswig-Holstein 26 Grad sonnig. Ein Huhu zurück und bauen wir eine reine Frauenrunde. Tatjana aus Leopoldshöhe 28 Grad sonnig. Das deckt sich weitgehend mit dem, was ich hier offiziell stehen habe. Heute ist es sonnig und nur leicht bewölkt im Norden und Nordosten. Den Nordwesten, wie komme ich auf Nordosten? Nordwesten, vom zum Teil wolkig. Nachmittags sind im nördlichen Schleswig-Holstein örtlich Schauer möglich. 21 bis 32 Grad.
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9: Ich bin Gregor Jusse Moser. Heute feiert unser Grundgesetz Geburtstag. Da Demokratie von Menschen lebt, die mitmachen, hat Bundespräsident Steinmeier für den heutigen 23. Mai den ersten deutschlandweiten Mitmachtag ausgerufen. Thomas Thonfeld berichtet.
10: Durch das Mitmachen könne jeder Einzelne merken, dass er gebraucht werde. Steinmeier selbst geht mit gutem Beispiel voran, etwa beim Pflegen von Wanderwegen oder Gartenarbeiten in öffentlichen Anlagen. Künftig solle der Geburtstag des Grundgesetzes jedes Jahr auf diese Weise gefeiert werden, wünscht sich der Bundespräsident. Als Tag, an dem alle etwas für andere und für das Land tun.
9: Unionsfraktionschef Spahn hält eine Erhöhung von Elterngeld und BAföG aktuell für unrealistisch. Der CDU-Politiker hat dem Münchner Merkur gesagt, solange Deutschland kein Wirtschaftswachstum habe, gebe es keinen finanziellen Spielraum für höhere staatliche Leistungen. Das Deutsche Studierendenwerk kritisiert das scharf, Sparen an Bildung schade dem Wirtschaftsstandort. In Düsseldorf sind zwei Straßenbahnen frontal zusammengestoßen. Bei dem Unfall an der Ecke Berliner Allee und Graf-Adolf-Straße sind 28 Menschen verletzt worden, 5 davon schwerer. In Lebensgefahr schwebt laut Polizei aber niemand. Die Unfallursache ist noch unklar. Die Straßenbahnen werden derzeit großräumig umgeleitet. Die U-Bahnen sind nicht betroffen. Wer wird DFB-Pokalsieger? Nach dem Gewinn der Meisterschaft in der Fußball-Bundesliga will der FC Bayern heute Abend im Finale gegen Stuttgart das Double holen. Die Stuttgarter dagegen wollen natürlich ihren Titelgewinn aus dem letzten Jahr verteidigen. Anstoß in Berlin ist um 20 Uhr.
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0: 1981 war das ein Hit für Johnny Warman, Screaming Jets. Und wer genau hingehört hat, naja, so genau musste man gar nicht hinhören, war relativ deutlich, da war natürlich auch Peter Gabriel dabei. Guter Freund von Johnny Warman, die haben öfter mal was zusammen gemacht. Ja, herzlich willkommen. Hier ist die zweite Stunde für mich am Nachmittag beim Schwarzwaldradio am Pfingstsamstag. Ich habe eine ganze Liste voller Musikwünsche, die ich erfüllen möchte. Und jetzt ist der Stefan aus Potsdam da.
1: Hallo Benny, hier ist der Stefan. Ich freue mich schon auf das Konzert Anfang Juni von Foreigner in Hamburg, eines der wenigen Konzerte in Deutschland. Und vielleicht kannst du in Vorbereitung für dieses Konzert mal einen selten gespielten Titel von Foreigner zu Gehör bringen. Danke dir und schönes Wochenende, schöne Pfingsten. Tschüss.
0: Ja, Stefan, da denke ich mir, hätte ich was gefunden, nämlich Blue Morning, Blue Day. Hört man nicht so oft, aber trotzdem klasse Nummer.

Die Country-Königin Dolly Parton, toller Song Jolene, der Samstagnachmittag beim Schwarzwaldradio. Und der August aus Darmstadt ist ebenfalls am Start. Er hat geschrieben, hallo, liebes Schwarzwaldradio-Team, ich würde gerne mal wieder Love Machine von Supermax hören. Mensch, das ist eine gute Idee. Habe ich auch schon lange nicht mehr gehört. Mensch, der Kurti Hauenstein.

Rico Kasek und seine Cars, das war Magic. Folgende WhatsApp-Nachricht hat mich erreicht. Hallo Benny, hier ist der Henry aus dem sonnigen Essen. Ich sitze hier in meinem Schrebergarten im Schatten der Zeche Zollverein und würde mich sehr freuen, wenn der Titel Sebastian von Steve Harley and Cockney Rebel noch in deine Playlist passt. Du wirst lachen, er passt.

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Diana Ross, Upside Down. Ja, den spiele ich auch gerne, wenn ich als DJ auf irgendwelchen Partys auflege. Da geht immer die Post ab auf der Tanzfläche. Jens Uwe hat mir geschrieben und er hätte gerne I Will Return von Springwater gehört. Jetzt muss man wissen, dass Springwater tatsächlich ein Pseudonym ist. Und zwar von Phil Cordell, ein britischer Musiker und Komponist, der in den 70ern wirklich große Erfolge gefeiert. Und zwar nicht nur als Springwater, sondern auch als Dan the Banjo Man. Also der Mann hatte gute Ideen, was Künstlernamen angeht. Hier ist also jetzt der gewünschte Titel für Jens Uwe, Springwater, I Will Return.

Eine der 80er Riesenhit. Von Phil Collins. Und hier ist ein toller Song von Greg Allman, gewünscht von der Cindy aus Berlin-Biesdorf aus dem Film Black Rain mit Michael Douglas und Andy Garcia.

0: Aus dem Jahr 1982, Riesenhit für die Jungs aus Holland, Golden Earring und The Twilight Zone. So erscheinen wir am Samstagnachmittag, mal ganz kurz nach Erfurt.
1: Hallo Benny, ich habe auch einen Wunsch. Ich würde mir gerne für meine liebe Frau Marina, mit der ich heute meinen Hochzeitstag beziehungsweise auch meinen Geburtstag begehe, das Lied You Are So Beautiful von Joe Cocker wünschen. Ich grüße alle Hörer dieses wunderbaren Senders, der Jürgen aus Erfurt.

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7: Ramona aus der Lutherstadt Wittenberg meldet 25 Grad und sonnig. Und der Dietmar schreibt, hi Benni, dem Grillen steht nichts im Weg. 27,5 Grad in Frechen, na dann guten Appetit. Heute ist es sonnig, nur leicht bewölkt im Norden und Nordwesten, zum Teil wolkig ab Nachmittag. Im nördlichen Schleswig-Holstein eventuell Schauer möglich, 21 bis 32 Grad.
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8: Ich bin Gregor Jusse Moser. Ehrenamtliche müssen immer mehr Zeit für Bürokratie aufbringen. Das berichtet die Rheinische Post und beruft sich auf die Stiftung für Engagement und Ehrenamt. Demnach verbringen Vereine im Schnitt mehr als 6 Stunden pro Woche mit Verwaltungsaufgaben. Zum heutigen bundesweiten Ehrentag für ziviles Engagement fordert die Stiftung deswegen weniger Bürokratie für Ehrenamtliche. Außerdem feiert unsere Verfassung, das Grundgesetz, ihren 77. Geburtstag. Jetzt am warmen Wochenende dürfte es viele Menschen an Badeseen und in Freibäder ziehen. Die Bäder kämpfen aber immer noch mit Personalmangel. Nach Angaben des Bundesverbands Deutscher Schwimmmeister ist derzeit nur etwas mehr als die Hälfte der offenen Stellen für Bademeisterinnen und Bademeister besetzt. Ein Grund ist demnach, dass viele Beschäftigte in Rente gehen. Nach einer Gasexplosion in einer Kohlemine im Norden Chinas sind mindestens 90 Menschen ums Leben gekommen, das berichten chinesische Staatsmedien. Wie viele Menschen noch unter Tage eingeschlossen sind, ist bislang unklar. Die Rettungsarbeiten laufen weiter. Der Norden Chinas ist seit Jahren bekannt für schlechte Sicherheitsstandards in der Kohleindustrie. Im französischen Cannes endet heute Abend das berühmte Filmfestival mit der Verleihung der Goldenen Palme. Gute Chancen für die Auszeichnung als bester Film hat Vaterland. Darin reist der Schriftsteller Thomas Mann mit seiner Tochter durch das zerstörte Nachkriegsdeutschland.
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Das war natürlich unser Freund Bruce Hornsby and The Range. Toller Song. The Way It Is. So, jetzt habe ich endlich die Zeit, einen Wunsch für den Tobias aus Hannoversch-Münden, wo wir ordentlich sein hier, Niedersachsen, ne? Hannoversch-Münden zu erfüllen. Hat sich nämlich was von den Stones gewünscht und hier ist er.

Song von Fleetwood Mac. Stevie Nicks ist einfach eine klasse Sängerin. Huh? Gypsy. In Hessen hört man uns heute Nachmittag auch. Das ist sehr schön. Da sitzt nämlich der Heinz aus Gudensberg. Das ist in der Nähe von Kassel. Und er wünscht sich was von Eric Burdon und den Animals. Na, da habe ich doch was hier. Good Times.

Sie war einfach eine überragende Sängerin. Aus dem Jahr 1972 war das der Neckarbrücken-Blues von Joy Fleming. Folgende WhatsApp-Nachricht hat mich aus Magdeburg erreicht. Wir sind erst vor kurzem durch Freunde auf euren Sender aufmerksam geworden und seitdem begeisterte Zuhörer. Jetzt gerade genießen wir eure Musik auf unserem Balkon mit einem gut gekühlten Getränk. Wenn jetzt noch Neil Young mit Rocking in the Free World gespielt werden könnte, mehr geht nicht. Grüße aus Magdeburg von Kathleen und Jan.

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I'm every woman, Chaka Khan, Samstagnachmittag, hier ist euer Lieblingsradio und wir gehen jetzt mal nach Sachsen-Anhalt, genauer gesagt in den Salzlandkreis. Da hat mich folgende Nachricht erreicht. Hallo Team Schwarzwaldradio, hallo Benny. Danke für die tollen Sendungen, die ihr macht. Meine Frau und ich sitzen im Garten und hören bei 27 Grad deine Sendung. Ich möchte mir für meine Frau Daniela Summer Wine von Nancy Sinatra und Lee Hazelwood wünschen. Passt irgendwie zum Wetter. Das stimmt. Liebe Grüße, Ralf aus Nachterstedt.

Also wenn der Sommer so wird wie der heutige Tag, dann wird das kein grausamer Sommer. Das kann ich garantieren. So, das war natürlich Musik von Bananarama hier beim Schwarzwaldradio. Und der Oliver aus dem Niederbergischen Land hat mir geschrieben und meint, wir haben wieder coole Musik heute. Das freut mich. Und ob wir mal was von Bad Boys Blue spielen könnten, das hört man kaum noch im Radio. Ja, das stimmt, das hört man wirklich selten. Und der Oliver hat noch dazu geschrieben, das finde ich sehr lustig. Meine Nachbarn in meiner Straße hören jetzt auch Schwarzwaldradio, ob sie wollen oder nicht. Okay, dann hören sie jetzt auch Bad Boys Blue. A World Without You.

0: Ja, die Dame muss mal wieder gewaschen werden. Dirty Diana, Michael Jackson im Schwarzwaldradio. Und jetzt der Martin aus Unterfranken im Schwarzwaldradio.
1: Ja, hallo, Schwarzwaldradio. Der Martin aus Unterfranken. Ich hätte gern einen Musikwunsch, weil wir haben gerade ein Brigitte aufgelegt. Das heißt, in Franken, wir schwören einen Grill an. Und zwar von Dodo, Going Home. Wäre super, wenn es klappen würde. Bei dem schönen Wetter ein kühles Bier und ein paar Bratwurst, dann haut ihr schon hin. Macht weiter so, ihr seid spitze. Ciao, ciao und schöne Feiertage.

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6: Ja, aber mal eine kleine Frauenrunde. Marlene aus Lahr meldet 25 Grad sonnig. Ute aus Berlin 28 Grad sonnig. Und dasselbe meldet Sandra aus Wuppertal 28 Grad sonnig. Heute ist es sonnig und nur leicht bewölkt. Temperaturen zwischen 21 und 32 Grad. Am Pfingstsonntag gibt es viel Sonnenschein und ein paar Wolken. Es bleibt meist trocken, im Osten sind einzelne Schauer möglich, 18 bis 33 Grad.
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7: Ich bin Gregor Jussé Moser. Vor genau 77 Jahren, am 23. Mai 1949, ist das Grundgesetz verkündet worden, die deutsche Verfassung. Anlässlich dessen hat Bundespräsident Steinmeier dazu aufgerufen, sich für das weitere Gelingen unserer Demokratie einzusetzen. Auf seine Initiative hin wird heute das Ehrenamt gewürdigt und der 23. Mai auch künftig zum Mitmachtag erklärt. Bundesweit gab es dazu heute tausende Aktionen von Kommunen, Vereinen und Organisationen. Das BAföG für Studierende und schulische Auszubildende erhöhen. Darauf haben sich Union und SPD geeinigt. Einen vor wenigen Wochen geschlossenen Kompromiss stellt Unionsfraktionschef Spahn aber jetzt wieder in Frage. Aus Berlin berichtet Thomas Thonfeld.
8: Eigentlich hatten sich Union und SPD im Koalitionsvertrag ja darauf verständigt, dass es eine BAföG-Reform geben soll. Allerdings mit einer Hintertür. Nur wenn das Geld dafür reicht. Und genau darauf beruft sich Jens Spahn jetzt. Zitat, man kann nur so viel ausgeben, wie man einnimmt. Dabei hatte es sogar aus dem unionsgeführten Forschungsministerium schon geheißen, die Verständigung der Koalition gehe jetzt regulär ins Gesetzgebungsverfahren.
7: Zum ersten Mal ist in Tschechien der Sudetendeutschen Tag abgehalten worden. Rund 1.300 Teilnehmer aus Deutschland und Tschechien gedachten der Vertriebenen nach dem Zweiten Weltkrieg. Der Versöhnungsmarsch folgte in umgekehrter Richtung dem sogenannten Brünner Todesmarsch von 1945. Wer wird DFB-Pokalsieger? Nach dem Gewinn der Meisterschaft in der Fußball-Bundesliga will der FC Bayern heute Abend im Finale gegen Stuttgart das Double holen. Die Stuttgarter dagegen wollen natürlich ihren Titelgewinn aus dem letzten Jahr verteidigen. Anstoß in Berlin ist um 20 Uhr.
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Ach, die Jungs haben einfach so geile Songs gemacht. Der läuft allerdings kaum im Radio. She Don't Know Me, Bon Jovi aus dem Jahr 1984. Der Samstagnachmittag beim Schwarzwaldradio und wir gehen jetzt mal kurz in den Harz. Ja, so gefühlt zumindest. Da hat jemand geschrieben, ich sitze auch gerade im Garten und beobachte die Rotschwänzchen. Das mache ich auch ab und zu. Dabei könnte ich doch glatt Cloudbusting von Kate Bush hören. Ein Jens Uwe aus Halberstadt im Harz beobachtet Rotschwänzchen, Schwänzchen und hört jetzt Cloudbusting. Das ist eine Geschichte.

0: Die Afternoon jetzt hat in Ostholstein, Schleswig-Holstein oben. Fragen wir doch mal, gucken wir mal, wie geht's dir, Nils? Alles gut bei dir?
1: Moin, lieber Benny, hier ist Nils aus dem sonnigen Schürsdorf. Ich würde gerne vielleicht was von Lloyd Kuhl. Vielleicht passt das irgendwie rein. Da würde ich mich drüber freuen. Dir noch einen schönen sonnigen Tag und ich sitze schon vorm Grill und vor der Flasche Bier. Danke. Wiederhören.
0: Ja, da guten Appetit, Prost und ja, dein Lloyd Kohl kommt jetzt auch.

Aus 1994, Edie Brickell mit tatkräftiger und sonorer Unterstützung von Barry White. Good Times, gute Zeiten auch im Allgäu, in Haslach bei Wangen, hören uns nämlich Tina und Johnny. Und die würden sich jetzt gerne was von Chris Rea wünschen. Ich glaube, das passt auch zum Wetter, oder? On the Beach mit Meeresrauschen.

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0: Der Samstagnachmittag beim Schwarzwaldradio Blondie und Maria. Und von der Maria jetzt zur Sabine.
1: Hallo, hier ist die Sabine aus Moers. Ich hätte einen Musikwunsch aus dem Jahr 1985 von George Benson. Nothing gonna change my life for you. Vielleicht klappt es ja. Vielen Dank und allen ein super schönes Wochenende. Tschüss.

0: Bay City Rollers, Bye Bye Baby, das war doch Musikwunsch vom Stefan aus Leipzig, der gerade seine Frau auf der Reha besucht hat. Dann wünschen wir mal von hier aus gute Besserung. Und jetzt ist noch die Angelika dran.
1: So, Benni. Ich sehe gerade nur noch eine Stunde, bist du da. Mein Gott, was läuft die Zeit. Hast du, kannst du, willst du, möchtest du mir noch von einen Wunsch erfüllen? Und zwar von den Time Bandits, Endless Road. Tja, ich mache mich dann wieder mal auf die Endless Road. So endless ist sie gar nicht. In 10 Minuten bin ich zu Hause. Ciao, ciao. Frohe Pfingsten wünsche ich dir. Ciao, ciao.

0: CCR. Creedence Clearwater Revival und Travel in Band. Das war's von meiner Seite. Danke fürs Zuhören. Ich wünsche euch schöne Pfingsten. Wir können uns wiederhören am Mittwoch zu Bennys besten Balladen. Und einen Wunsch habe ich jetzt noch und den will ich auch noch erfüllen. Der kommt vom Sven.
1: Hallo, liebes Schwarzwaldradio. Hier ist der Sven aus Gutmandingen mit seinem Schatz Moni und wir verweilen gerade am wunderbaren Ilmesee. Wir sind chille, grille, genieße das wunderschöne Wetter. Und damit mir ein bisschen unsere Trägheit entgegenwirkt und ich lieber im Bob Seger bin als im Rodel Letzter, wünsche ich mir von Bob Seger das Lied The Fire Inside. Würde mich freuen, wenn ihr das für uns spielt. Und weiter so. Geiles Radio, tolle Musik. Alles gut. Vielen Dank und schöne Grüße. Tschüss.

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9: Bei Anja in Frankfurt an der Oder hat es 26 Grad und es ist immer noch sonnig, das ist schön. Und bei Heinrich in Kervendonk, das ist in Nordrhein-Westfalen, glaube ich, 30 Grad und sonnig, das ist prima. Morgen sieht es nicht anders aus, am Pfingstsonntag gibt es viel Sonnenschein und ein paar Wolken. Es bleibt meist trocken, im Osten sind einzelne Schauer möglich, 18 bis 33 Grad.
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10: Ich bin Gregor Jussé Moser. Unser Grundgesetz feiert heute Geburtstag. Da Demokratie von Menschen lebt, die mitmachen, hat Bundespräsident Steinmeier für den heutigen 23. Mai den ersten deutschlandweiten Mitmachtag ausgerufen. Ursula Winkler berichtet.
11: Es soll der erste Grundgesetz-Ehrentag sein, aber nicht der letzte. Bundespräsident Steinmeier will ihn jährlich feiern, aber nicht als bundesweiten Feiertag, sondern aktiv. Ein Tag, an dem wir uns vornehmen, gemeinsam etwas für andere und für das Land zu tun. Steinmeier ging selbst mit gutem Beispiel voran und pflegte zuletzt Wanderwege, gärtnerte auf dem Friedhof, besuchte Seniorenheime und las Kindern Bücher vor.
10: Den Grundgesetzgeburtstag haben einige auch genutzt, um auf die Straße zu gehen. In rund 20 Städten in Deutschland gab es Kundgebungen für ein AfD-Verbot im Rahmen eines bundesweiten Aktionstags unter dem Motto Menschenwürde verteidigen, AfD-Verbot jetzt. Demonstrationen gab es zum Beispiel in München, Nürnberg, Bochum, Erfurt, Halle oder auch Hamburg. In Deutschland zeichnet sich ein neuer Rekord bei den Einbürgerungen ab. Laut der Welt am Sonntag haben letztes Jahr fast 310.000 Menschen den deutschen Pass bekommen. Möglich ist der Anstieg auch wegen der Reform des Staatsangehörigkeitsrechts durch die damalige Ampelregierung 2024. Seitdem sind Einbürgerungen schneller möglich und die doppelte Staatsbürgerschaft ist grundsätzlich erlaubt. Der FC Bayern oder doch der VfB Stuttgart? Wer gewinnt in dieser Saison den DFB-Pokal? Darüber entscheidet heute das Finale in Berlin ab 20 Uhr. Nach dem Gewinn der Meisterschaft in der Fußball-Bundesliga würden die Münchner gerne auch den Pokal und damit das Double holen. Der amtierende Pokalsieger Stuttgart will seinen Titel natürlich verteidigen.
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1: Sag mal, kannst du diesen Mix, der gerade eben läuft, hat der irgendwann mal ein Ende? Ist ja so genial, aber ich muss unbedingt aufs Klo. Also, ist ja unglaublich. Ich muss irgendwie dranbleiben. Frank aus Hannover.
2: Hallöchen aus Köln. Also, ich höre gerade euren Uldi-Megamix und ich bin total angetan. Richtig, richtig gut gemixt. Es passt alles, auch von den Tonarten und so. Perfekter Mix. Vielen Dank für diesen Spaß.
3: Ja, moin, Schwarzwaldradio. 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
3: Meine Güte, was für super tolle Megamixe. Ich bin echt begeistert und habe hier eine Disco, Hausdisco. Mache meine Küche und tanze und bin total begeistert.

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2: Ich bin Justin Hamm. Der deutsche Pass ist begehrt wie nie zuvor. Offenbar zeichnet sich ein neuer Einbürgerungsrekord ab. Knapp 310.000 Einbürgerungen gab es nach Recherchen der Welt am Sonntag im vergangenen Jahr. Mehr von Ursula Winkler.
3: Schon 2024 war die Zahl der Einbürgerungen um 46% gestiegen. Vor allem Menschen aus Syrien und der Türkei bekamen einen deutschen Pass. 2025 stieg die Zahl nochmal leicht um rund 6%. Aktuell bekommen die Kommunen weniger Anträge rein, aber sie erwarten im kommenden Jahr den nächsten Boom. Dann dürften viele Geflüchtete aus der Ukraine nach dem deutschen Pass streben, denn 5 Jahre müssen sich die Menschen in Deutschland aufhalten, bis sie ihn beantragen dürfen.
2: Die Filmfestspiele von Cannes sind mit der Verleihung der berüchtigten Goldenen Palme zu Ende gegangen. Der Preis ging dieses Jahr an den rumänischen Regisseur Cristian Mungiu für seinen Film Fjord. Die Hauptrollen wurden von Marvel-Star Sebastian Stan und Renate Reinzweig gespielt. Die Goldene Palme gilt neben dem Oscar und dem Golden Globe als eine der prestigeträchtigsten Auszeichnungen der Filmwelt. Die gesetzlichen Krankenkassen haben vor einem Milliardendefizit in der Pflege gewarnt. Der GKV-Spitzenverband erwartet für dieses Jahr ein Minus von insgesamt 4,2 Milliarden Euro. Bundesgesundheitsministerin Warken will noch vor der Sommerpause einen Gesetzentwurf für eine Pflegereform vorlegen. Warken will das Defizit begrenzen und die Beiträge stabilisieren. Und wir schauen zum Basketball. Da steht der FC Bayern im Playoff-Halbfinale der Bundesliga. Auch das dritte Viertelfinalspiel gewannen die Münchner gegen Aufsteiger Trier, klar mit 99-62. Bamberg folgt den Münchnern ins Halbfinale. Die Franken holten den entscheidenden dritten Sieg gegen Ulm.

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1: 23. Mai 1988. Eddie Grant ist mit Gimme Hope, Joanna neu in den Charts. Eddie Grant ist erschüttert. Der britische Musiker, der als englische Antwort auf Bob Marley gefeiert wird, ist zum allerersten Mal in Südafrika. Hier herrscht die National Party und ihr Apartheid-System. Das heißt, die strikte Trennung von Weißen und Schwarzen zum Erhalt der Vorherrschaft der weißen Rasse, wie es heißt. Die Schwarzen werden klein gehalten, in Slums gezwängt, in Armut lebend. Angefangen hat das Ganze schon zu Beginn des 20. Jahrhunderts. Aber jetzt in den 80ern gibt es das immer noch? Eddie Grant ist wirklich fassungslos. Er kann das nicht tatenlos mit ansehen. Und als Musiker hat er eine gefährliche Waffe, die Musik. Er schreibt einen Song über die Hoffnung, dass sich da hoffentlich bald etwas ändert in Südafrika. Joanna ist dabei keine Frau, sondern die Stadt Johannesburg, die Eddie selbst besucht hat. Und auch wenn der Song in Südafrika natürlich verboten wird, ist er im ganzen Land bekannt und gefeiert.

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10: Ich bin Justin Hamm. Erstmals seit 6 Jahren haben die Fußballer des FC Bayern wieder den DFB-Pokal gewonnen. Im Finale von Berlin triumphierten die Münchner mit einem 3:0 gegen Vorjahressieger Stuttgart. Alle 3 Treffer erzielte Sturmstar Harry Kane in der zweiten Halbzeit, ein lupenreiner Hattrick. Insgesamt ist es für die Bayern der 21. DFB-Pokalsieg. Den letzten Triumph gab es aber wie gesagt 2020. Nun ist der Pokalfluch gebrochen. Der deutsche Pass ist begehrt wie nie zuvor. Offenbar zeichnet sich ein neuer Einbürgerungsrekord ab. Knapp 310.000 Einbürgerungen gab es nach Recherchen der Welt am Sonntag im vergangenen Jahr. Mehr von Ursula Winkler.
11: Schon 2024 war die Zahl der Einbürgerungen um 46% gestiegen. Vor allem Menschen aus Syrien und der Türkei bekamen einen deutschen Pass. 2025 stieg die Zahl nochmal leicht um rund 6%. Aktuell bekommen die Kommunen weniger Anträge rein, aber sie erwarten im kommenden Jahr den nächsten Boom. Dann dürften viele Geflüchtete aus der Ukraine nach dem deutschen Pass streben, denn 5 Jahre müssen sich die Menschen in Deutschland aufhalten, bis sie ihn beantragen dürfen.
10: Die Filmfestspiele von Cannes sind mit der Verleihung der berüchtigten Goldenen Palme zu Ende gegangen. Der Preis ging dieses Jahr an den rumänischen Regisseur Cristian Mungiu für seinen Film Fjord. Die Hauptrollen wurden von Marvel-Star Sebastian Stan und Renate Reinzweig gespielt. Die Goldene Palme gilt neben dem Oscar und dem Golden Globe als eine der prestigeträchtigsten Auszeichnungen der Filmwelt. Und wir schauen zum Basketball. Da steht der FC Bayern im Playoff-Halbfinale der Bundesliga. Auch das 3. Viertelfinalspiel gewannen die Münchner gegen Aufsteiger Trier, klar mit 99:62. Bamberg folgt den Münchnern ins Halbfinale. Die Franken holten den entscheidenden 3. Sieg gegen Ulm.
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5: Ich bin Justin Hamm. Die Fußballer des FC Bayern haben den DFB-Pokal gewonnen. 6 Jahre nach dem letzten Triumph durften die Münchner wieder im Olympiastadion von Berlin feiern. Mit 3:0 besiegte der Rekordchampion den Vorjahressieger Stuttgarts. Bayern-Profi Alexander Pavlovic bei Sky.
6: Natürlich habe ich davon immer geträumt und jetzt erlebe ich das jeden Tag, jede Woche, jeden Monat. Und heute habe ich den Pokal das erste Mal gewonnen und ist ein unbeschreibliches Gefühl und viel besser als in den Träumen.
5: Mann des Abends war einmal mehr Harry Kane, der alle 3 Tore für die Bayern erzielte. Im Krieg zwischen den USA und dem Iran nähern sich die beiden Seiten offenbar an. Das iranische Außenministerium spricht von kleiner werdenden Differenzen, US-Außenminister Rubio von einigen Fortschritten, die es gegeben habe. Wie 2 Regierungsvertreter aus der Nahostregion und ein westlicher Diplomat erklärten, stehen beide Länder angeblich kurz davor, sich auf eine Absichtserklärung für ein Kriegsende zu verständigen. Die gesetzlichen Krankenkassen haben vor einem Milliardendefizit in der Pflege gewarnt. Der GKV-Spitzenverband erwartet für dieses Jahr ein Minus von insgesamt 4,2 Milliarden Euro. Bundesgesundheitsministerin Warken will noch vor der Sommerpause einen Gesetzentwurf für eine Pflegereform vorlegen. Warken will das Defizit begrenzen und die Beiträge stabilisieren. Die deutsche Eishockeymannschaft hat bei der WM den 2. Sieg eingefahren. Die Chancen auf den Viertelfinaleinzug in der Schweiz sind aber trotz des 6:2-Erfolges gegen Österreich geschwunden. Parallel gewann Konkurrent Lettland gegen die USA. Damit ist das DEB-Team auf noch mehr Schützenhilfe angewiesen. Letzter Gruppengegner ist Großbritannien.
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1: Ich bin Justin Hamm. Der FC Bayern München hat zum 21. Mal den Fußball-DFB-Pokal gewonnen und eine lange Durststrecke beendet. Mit 3:0 besiegte der Rekordchampion im Finale von Berlin den Vorjahressieger Stuttgart. Sturmstar Harry Kane schnürte in der zweiten Halbzeit einen lupenreinen Hattrick, alle drei Tore. Der unterlegene Stuttgart-Stürmer Dennis Undaff nach dem Spiel bei Sky.
2: Trotzdem muss ich sagen, überwiegt das Positive. Wir haben es wieder geschafft, hierher zu kommen, haben uns trotzdem für die Champions League qualifiziert. Ich glaube, wir können stolz auf uns sein. Natürlich wären wir gerne da, aber das gehört dazu. Wir haben jetzt gegen die beste Mannschaft in Deutschland gespielt, haben lange gut mitgehalten und wie gesagt, hat nur ein bisschen gefehlt.
1: Die Bayern feiern den ersten Pokaltriumph seit 2020. Demokratie lebt von Menschen, die mitmachen, heißt es von Bundespräsident Steinmeier. Zum 77. Geburtstag des Grundgesetzes hatte er für gestern den ersten deutschlandweiten Mitmachtag ausgerufen. Künftig soll es jährlich am 23. Mai Angebote von zum Beispiel Vereinen und Kommunen geben, um für das Ehrenamt zu werben. In rund 20 Städten haben viele Menschen den Geburtstag auch genutzt, um für ein AfD-Verbot auf die Straße zu gehen. Zum ersten Mal ist in Tschechien der Sudetendeutschen Tag abgehalten worden. Rund 1300 Teilnehmende aus Deutschland und Tschechien gedachten der Vertriebenen nach dem Zweiten Weltkrieg. Der Versöhnungsmarsch folgte in umgekehrter Richtung dem sogenannten Brünner Todesmarsch von 1945. Damals waren etwa 27.000 deutschsprachige Bewohner zur österreichischen Grenze getrieben worden. Mehrere tausend Menschen kamen ums Leben. Die Filmfestspiele von Cannes sind mit der Verleihung der berüchtigten Goldenen Palme zu Ende gegangen. Der Preis ging dieses Jahr an den rumänischen Regisseur Cristian Mungiu für seinen Film Fjord. Die Hauptrollen wurden von Marvel-Star Sebastian Stan und Renate Reinzweig gespielt. Die Goldene Palme gilt neben dem Oscar und dem Golden Globe als eine der prestigeträchtigsten Auszeichnungen der Filmwelt.
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1: Hallo aus Deutschlands schönster Genießerecke und größtem Mittelgebirge, dem Schwarzwald. Mein Name, Zara Roth. Ich lebe da, wo andere Urlaub machen und nehme euch mit auf meine Touren. Visit Black Forest, das ist der Podcast für alle Schwarzwald-Fans, alle Entdecker, alle Feinschmecker, Touris und Outdoor-Leute. Ich zeige euch Schinken- und Bollenhüte. Das ist nur die Spitze des Sahnehäubchens auf der Schwarzwälder Kirschtorte. In dieser Folge geht es um Barrierefreiheit. Wie können Menschen mit Einschränkungen oder Behinderung den Schwarzwald erleben, erfahren, entdecken? Ich treffe Experten, die selbst auf Barrierefreiheit angewiesen sind und checke Locations aus im Kinzigtal, Finningen-Schwenningen und Freiburg im Breisgau. Los geht's! Wer sich mit Barrierefreiheit im Schwarzwald beschäftigt, kommt an Hans-Peter Matt nicht vorbei. Er hat aus seinem Handicap das Beste gemacht. Sein Beratungs- und Gutachterbüro MAHP Barrierefrei sitzt in Haslach im Kinzigtal und entwickelt barrierefreie und ästhetische Lösungen für alle Arten von Gebäuden. Nebenbei schult er Schwarzwaldguides und entwickelt Erlebnisse wie die Augenblicke des Naturparks. Dazu später mehr. Heute läuft alles super bei Matt. Er hat ein maßgeschneidertes Auto, das er mit beiden Händen im Rolli sitzend fährt, ein schönes, großes, barrierefreies Haus und vor allen Dingen Auftraggeber in ganz Deutschland. Das alles hat er sich erkämpft. Denn der Anfang nach seinem Unfall mit 18 Jahren war alles andere als leicht. Erstmal wollte das Arbeitsamt den 20-Jährigen damals verrenten und keine neue Ausbildung ermöglichen. Doch Hans-Peter Matt ließ nicht locker. Schließlich gründet er eine Ich-AG.
2: Da bin ich dann hoch, ganz stolz und habe beim Arbeitsamt verkündet, ich mache mich selbstständig. Das ging die ersten 3 Jahre, das wurde im Prinzip so sukzessiv weniger von der Förderung dann. Ich habe mich dann so durchgebissen und habe versucht, Verunfallte zu beraten und habe dann Kurse gemacht zum Thema barrierefreies Bauen und Fortbildungen. Und dann habe ich einen Waschtisch entwickelt für eine Sanitärfirma in Österreich und habe den vertrieben und habe dann im Prinzip aber gemerkt, ich brauche ein Auto. Dann war die Technik so weit, dass ich auch selber fahren konnte und habe dann Autos mit in das Portfolio aufgenommen zum Verkauf. Alles so für Personen, die im Prinzip verunfallt sind. Und dann hat man die ein oder andere Kommune angerufen. Ja, wir wollen irgendwas bauen und wie ist das und wie macht man das? Und so ist man im Prinzip da reingewachsen. Also ich war eigentlich ein Stück weit meiner Zeit voraus. Im Prinzip ist das Ganze immer wieder ein neuer Kampf. Mein Leitspruch ist, wir leben Inklusion.
1: Gelebte Inklusion. Bevor wir jetzt schauen, wo es schöne und barrierefreie Erlebnisse zu entdecken gibt, will ich mir noch mal kurz die Begriffe erklären lassen. Barrierefreiheit brauchen wir, damit Inklusion funktioniert.
2: Inklusion funktioniert eigentlich nach kapitalistischen Maßstäben. Es geht immer ums Geld. Ich muss im Prinzip zunächst mal Barrierefreiheit, Zugänglichkeit schaffe, damit Inklusion gelebt werden kann. Das heißt, Inklusion ist, wenn ich mich als behinderte Person mit körperlichem Defizit, mit Sinnesdefizit, mit kognitivem Defizit gewinnbringend in eine Gesellschaft einbringen kann. Gewinnbringend nicht nur im materialistischen Sinn, gewinnbringend auch, dass die Gesellschaft ein Plus hat.
3: So. Also Inklusion ist das, was in dem Zimmer passiert, und Barrierefreiheit ist, komme ich die Treppe hoch zu dem Zimmer,
2: genau,
3: damit ich da mitspielen darf.
2: Genau. Nee, damit ich nicht nur mitspielen darf, sondern dass ich die Regeln mitbestimme.
3: Aha.
2: Mitspielen ist schon wieder Integration.
3: Ach so, stimmt ja.
2: Mitgestalten. Ja. Mhm. So, und das haben viele noch nicht verstanden. Infrastruktur muss zugänglich sein. Das ist ein ganz großer, bunter Blumenstrauß.
1: Barrierefreie Erlebnisse und Orte zu schaffen, ist nicht unbedingt teurer.
2: Hä?
1: Es muss nur rechtzeitig mitgedacht werden. Dann kann es sogar rentabel sein. Gut, wir halten fest. Es gibt nicht nur die Rollstuhlfahrer. Es gilt, unterschiedlichste Barrieren zu überwinden. Das kann auf Gastgeber oder Bauherren ganz schön einschüchternd wirken. Wer nichts macht, macht auch nichts falsch, meint Matt. Wichtig ist es, anzufangen. Und das hat das Hotel-Gasthaus Mosers Blume in Haslach getan. Seit über 100 Jahren ist das Haus in Familienbesitz. 2017 hat Chef Andreas Moser schließlich mit Hans-Peter Matts sachkundiger Beratung ein neues, komplett barrierefreies Gästehaus gebaut.
4: Also die Fahrt habe ich jetzt nicht mitgeschnitten, die war aber auch spannend, weil Hans-Peter Matt hat ja einen umgebauten Landjahr, den man ganz außergewöhnlich steuern kann. nämlich mit beiden Händen, muss gar nicht das Lenkrad anfassen.
5: Total unkompliziert und schön eingerichtet. Und genauso unkompliziert war es jetzt in Mosers Blume auf die Frühstücksterrasse zu kommen.
3: Was ist der Bereich, wo vielleicht auch Gäste sagen, die gar keine Einschränkungen haben, ich bin lieber hier drüben als im Alten?
2: Ja, das Tolle ist, dass wenn man hier in dem neuen Bereich ist, dass es keinem auffällt, dass es eigentlich zugänglich ist und der Zugang für alle da ist. Ich glaube, so rum wird ein Schuh draus, so dass man sagen kann, es ist barrierefrei und trotzdem fällt es nicht auf. Es ist einfach für alle zugänglich.
6: Wir haben jetzt halt vermehrt auch Familienfeiern, wo jetzt Gäste mit Handicap kommen können. Ne? Die wären sonst nicht bei uns. Das heißt, das hat der Hans-Peter Mattmann ganz schön gesagt am Anfang. Ich habe jetzt ihm gesagt, nee, ich will ja kein Krankenhaus haben, das sollte nicht auffallen. Und dann hat er aber mich darauf sensibilisiert und gesagt, ja, Andreas, das ist so, du wirst ja eine Familienfest haben, wo ein Rollstuhlfahrer dabei ist, aber 10 andere sind auch da. Und das ist ja wirklich total eingetroffen. Also die Weitsicht hat der Karte.
2: Das Gute ist halt einfach auch, dass es im Prinzip Unternehmer wie ihn braucht, die im Prinzip das mitgehen, die diesen Schritt mitgehen, die im Prinzip auch den Architekten mit überzeugen können. Weißt du noch, Andreas, damals? Ja. Der Architekt, das war eine richtig coole Nummer. Wir bauen hier doch kein Altersheim und ich habe ihm trotzdem versucht zu erklären, dass ein Altersheim ökonomisch wäre, falls es doch die Blume irgendwann nicht mehr geben könnte.
4: Sieht nicht danach aus, als ob es euch
6: nicht
4: mehr
6: gibt. Ja. Falls wir pleite gehen, machen wir Seniorenresidenzblume.
5: Ah oh ja. Ja. Klingt auch schon so. Ja,
6: hört sich auch gut, ja. Hört sich gut mit der Bank an, ne? Weil alte Leute gibt es immer.
5: Stimmt.
6: Aber wir sind weit weg davon. Also ja. wir sind sehr, sehr erfolgreich unterwegs.
5: Für die Blume nicht kennen, also ich sehe hier auf jeden Fall eine große Terrasse mit Pool, fantastischer Aussicht. Das heißt, es gibt auch einen Wellness- und Sauna-Bereich, aber das ist jetzt kein reines Wellness-Hotel. Was für Leute haben wir hier? Aktivurlauber oder?
6: Quer durch, ja. Also wir haben das junge Ehepaar, wo 2 Tage Auszeit nimmt, eine Familie mit Kindern, in hauptsächlich in der Urlaubszeit natürlich, und dann auch viele Jungsenioren, ich sage jetzt mal 65 bis 70 plus, wo dann einfach Fahrradfahrer wandern, Motorradfahrer, Cabrios, das haben wir recht viel.
2: Vielleicht auch ein guter Stichpunkt, gerade das Thema Radfahren. Das Gasthaus Blume liegt auch direkt am Kinzigtal-Radweg. Auch so ein Highlight hier im Kinzigtal. Und von Freudestadt bis Offenburg die längste Durchquerung des Schwarzwaldes von Ost nach West. Und ab Alpirschbach auch barrierefrei, mit Handbike zum Beispiel machbar.
5: Und warum davor nicht?
2: Naja, da ist doch durch den Wald sind da ein paar abschüssige Sequenzen drin, die
5: so.
2: Ich jetzt nicht durchgängig empfehlen wollte.
5: Also, wie war das? Bis zu 8% Steigung oder 6%?
2: Ja,
5: oder
2: da hat's mehr. Da gehen wir dann schon in den guten zweistelligen Bereich. Und da will ich nicht jeden runterlassen.
5: Du musst auch ein paar Matratzen an den Baum binden. Dann
2: ja, genau. Also ein paar Airbags wäre gut, aber man muss ja immer im Prinzip von der Person ausgehen, die völlig unbedarft sich darauf verlässt, dass die Bewertung stimmt.
1: Ich bekomme noch eine Führung durchs Haus. Tolle Hotelbar im modernen Schwarzwälder Stil. Tagungsraum mit Raucherterrasse und Blick auf den Goldfischteich. Geräumige Zimmer, fast alle mit Balkon und einem Blick, der jeden Fernseher überflüssig macht. Natürlich sind trotzdem moderne Flatscreens installiert. Vom Alten ins neue Haus geht ein Tunnel, sodass man die Straße nicht überqueren muss und den Verkehr vermeiden kann. Das Hotel ist ein guter Ausgangspunkt für Ausflüge. Über den Kinzigtal-Radweg zum Beispiel. Besonders zu nennen sind da die Augenblicke vom Naturpark. Kuckuck, ich bin's wieder. Die Naturpark-Augenblicke sind Aussichtspunkte mit Sitzbank, mit Tischen und einer Panorama-Infotafel. Viele sind Ausgangspunkte für Rundwanderungen und viele davon sind halt barrierefrei. Einfach mal unter naturpark-augenblicke.de gucken.

Rechts auf Barrierefrei klicken und den Augenblick auswählen. Zum Beispiel den Baumwipfelpfad in Bad Wildbad. Der ist zum Beispiel für Rollstuhl mit Handbike geeignet. Auf der Site finden sich auch Videos, in denen sich die genauen Begebenheiten vor Ort schon vorab einfach angucken lasse. Im Schnelldurchlauf.

0: Klein. Wir treffen uns vor einem geschichtsträchtigen und barrierefrei umgebauten Gebäude, dem Franziskanermuseum. Weiglein ist seit über 30 Jahren auf einen Rollstuhl angewiesen, aber mobil und topfit. Denn er fährt leidenschaftlich gern mit seinem Handbike durch den Schwarzwald.
1: Weil barrierefrei ist ja immer so eine Stufengeschichte, habe ich jetzt heute schon gelernt. Mit dem kann man auch über die 6 oder 8% Steigung sich hinaus bewegen.
2: Ich schaffe 12% oder 13%. Dann wird es eng, aber das liegt nur daran, dass das Vorderrad durchdreht, weil da keine, also zu wenig Kraft ist. Da vorne sind Gewichte noch, dass dann die Kraft auf dem Vorderrad liegt.
1: Ja, schön. Also wir stehen vom Franziskanermuseum. Hier ist ein kleiner Türöffner. Du hast gemeint, Franziskanermuseum ist ein super Beispiel dafür, wie auch so Erlebnisse im Schwarzwald richtig gut barrierefrei umgebaut wurden.
2: Kann man sagen. Im Prinzip komme ich alle überall hin hier im Franziskaner. Vorne gibt es eine Rampe, die hat ein bisschen mehr als 6%. Das ist ein bisschen schwer zu fahren. Also wenn ich alleine bin, frage ich einfach jemanden, dass er mich hochschiebt oder runterbremst. Geht's auch. Aber Aufzug, alles da. Ganz wichtig, Toilette da. Sonst ist immer der Geheimtipp Kaufhäuser. Da gibt es immer ein rollstuhlgerechtes Klo. Und die öffentlichen versuche ich zu meiden. Also nur wenn es...
1: Wer nicht? So wie wir alle.
2: Nur wenn es notwendig ist, wenn es nicht anders geht. Gell.
1: Okay, dann gehen wir mal rein.
0: Der Eintritt mit der Schwarzwaldcard ist frei. Und mit Christoph Weiglein habe ich einen echten Kenner der Stadtgeschichte an meiner Seite.
2: Die Armen, ne? Die stehen eben für die Reduzierung auf das Nötigste. Und deswegen waren es die Barfüßlerorden. Also Villingen hatte viele Klöster, 7 in der Stadt. Und die Franziskaner waren mit die ersten.
3: Das ist ein Museum, man kann Konzerte hier erleben. Aber so als Krimi-Autor könnte ich mir vorstellen, dass es halt mega inspirierend ist, in so einer Stadt mit so viel Geschichte zu leben.
2: Das stimmt, also da habe ich mich aber noch nicht rangewagt, Religion. Aber es gibt einen Roman von mir, der sich eigentlich, hier gibt es die Dauerausstellung Magdalenenberg und mein vorletzter Roman Keltenritual beschäftigt sich auch mit dem Magdalenenberg. Magdalenenberg, das ist der größte Hallstatt zeitlicher Grabhügel, keltischer Grabhügel, also Hallstattzeit zu 600 vor Christus. Ja, und hier gibt es eine Dauerausstellung, da kann man dann auch das Grab, also das nachgebaute Grab des Fürsten sehen.
0: Als 1890 die Fürstengrabkammer vom Magdalenenberg geöffnet wurde, fand man nur noch verstreute Fragmente der einstigen Ausstattung. Was war geschehen? Das Augmented Reality-Spiel Geheimnisgräberei will Museumsbesucher und Besucherinnen einen Blick in die ungeplünderte, reich gefüllte Schatzkammer des Keltenfürsten ermöglichen. Aber das muss man sich verdienen. Um die Geheimnisse des größten frühkeltischen Grabhügels zu lüften, wird der Besucher auf Spurensuche geschickt. Es warten geheime Codes, verborgene Zeichen und wertvolle Gegenstände. Das Tablet für das AR-Erlebnis kann man kostenlos ausleihen. Teil des alten Klosters ist auch das Franziskaner Konzerthaus. Großartige Akustik. Die Altstadt von Villingen ist wunderschön. Auch hier finden sich viele architektonische Spuren der Zähringer Zeit. Stadtführungen bekommt ihr mit der 3-Welten-Card kostenfrei. Oder wart ihr schon mal Schwarzlichtgolfen? Das ist Minigolf, aber im Dunkeln. Und es leuchtet. Ebenfalls für Rollstuhlfahrer zugänglich und barrierefrei. Blacklight Zone in Villingen. Auch umsonst mit der 3-Welten-Card. Freien Eintritt bekommt ihr auch in das Neckarbad und das Hallenbad Villingen-Schwenningen, das ebenerdig liegt und barrierefrei zugänglich ist. Christoph Weiglein empfiehlt mir die Schauinslandbahn in Freiburg im Breisgau. Grüß Gott, Le, nochmal. Cable Car, das sagen ja die Engländer. Korrekt heißt es Deutschlands längste Umlaufseilbahn. Die fährt rund 20 Minuten von Freiburg-Horbe-Unde nach Orbe auf der Hausberg Schauinsland. Und das sind 1284 Meter. Auf einer Länge von 3600 Metern einen Höhenunterschied von 746 Metern überwindend. 37 schaffnerlose Kabine können bis zu 700 Menschen pro Stunde transportieren. Bei Eröffnung 1930 war die Seilbahn die erste ihrer Art zur Personenbeförderung. Und besonders bei der berühmten Schwarzwälder Invasionswetterlage im Herbst bietet das Schauinsland hervorragende Aussichten. Man ist über den Wolken. Bis zu der Vogese, bis zur Hornisgrinde, bis in die Alpe kann man gucken. Okay, das war's erstmal. Danke. Ah, eine WhatsApp von Tobias Kunz. Er ist der kaufmännische Leiter der Schauinslandbahn.
4: Barrierefreiheit ist ein wirklich sehr, sehr wichtiges Thema bei der Schauinslandbahn. Bereits beim Bau der Schauinslandbahn 1930 war der Grundgedanke, den Berg der gesamten Bevölkerung zugänglich zu machen. Und genau so versuchen wir das auch weiterzuleben, indem wir sukzessive versuchen, Barrieren aus dem Weg zu schaffen. Darauf aufbauen haben wir 2015 von einem Beratungsbüro MAHP eine Bestandsaufnahme im Rahmen einer Studie durchführen lassen.

0: gemacht, da einfach mal geschaut, was denn bei der Schauinsambahn in Bezug auf Barrierefreiheit bereits schon vorhanden ist, was noch ausbaufähig ist und was unbedingt geändert werden muss. Beispielsweise haben wir sowohl in der Talstation als auch in der Bergstation mittlerweile eine Toilette für alle mit besonderer Ausstattung. Die beiden letzten größeren Projekte, die wir umgesetzt haben, sind zum einen in der Bergstation der gesamte Außenbereich mit einer barrierefrei begehbaren Aussichtsplattform. Und in der Talstation haben wir jetzt erst kürzlich abgeschlossen den Umbau von unserer Bushaltestelle direkt an der Talstation. Die wurde barrierefrei ausgebaut und in dem Zug wurde dann auch die Ein- und Ausgangssituation umgestaltet und auch barrierefreier gestaltet.
1: Inhaber der Schwarzwaldcard haben eine Berg- und Talfahrt frei. Assistenzhunde von Menschen mit Behinderungen fahren gratis mit. Allgemein informieren über barrierefreie Angebote könnt ihr euch auf der Webseite reisen-für-alle.de. Das ist ein bundesweites Zertifizierungssystem. Da kann man sich freiwillig eintragen und Reisende können vorab sehen, wie barrierefrei ist das denn? Zum Beispiel in Freiburg. Rolf Schrader ist Vorstand und Geschäftsführer von Reisen für alle.
2: Nehmen wir jetzt mal einen Wanderweg oben am Schauinsland. Wenn dieser Wanderweg barrierefrei sein soll, dann muss er für einen Rollstuhlfahrer alleine sozusagen bewältigbar sein. Und das kann natürlich bei Steigung oder beim schlechten Belag schnell sozusagen nicht erfüllt sein. Von daher ist das für die Gäste besonders wichtig zu wissen, wie sieht dieser Wanderweg jetzt am Schauinsland aus oder wie sieht das Hotelzimmer aus oder das Museum. Und genau das leistet unser System. Also unser System erhebt sozusagen die Barrierefreiheit und beschreibt sie und stellt sie dar. Das heißt, die Betriebe, die bei uns dabei sind, sind nicht per se jetzt alle barrierefrei, aber die Informationen zur Barrierefreiheit liegen geprüft und detailliert auf unserer Webseite oder auf der Seite vom Schwarzwald Tourismus auch vor. Und so kann jeder Gast individuell nach seinen Bedürfnissen entscheiden, ob sozusagen dieses Angebot für ihn geeignet ist oder nicht. Und das ist sozusagen dieses System, was wir aufgebaut haben. Alle Betriebe werden detailliert beschrieben und ein Gast kann unabhängig davon, was er benötigt, entscheiden, ob dieses Angebot für ihn passt. Das sind natürlich auch Senioren, das sind Familien mit Kinderwagen, das sind vielleicht Menschen, die einen Unfall haben und ein Gipsbein sozusagen für einige Wochen haben. Das heißt, das können ganz, ganz unterschiedliche Menschen sein.
1: Die besten Infos zu Zugänglichkeit im Schwarzwald findet ihr auf barrierefrei-schwarzwald.info. Wenn ihr Anregungen, Kritik oder Lob habt, gerne auch mal schreiben. Dieser Podcast ist ja keine Einbahnstraße. info@schwarzwaldradio.com, am besten mit dem Betreff Visit Black Forest. Vielen Dank fürs Zuhören und bis gleich im Schwarzwald. Eure Zara.
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1: Ich bin Justin Hamm. Erstmals seit 6 Jahren haben die Fußballer des FC Bayern wieder den DFB-Pokal gewonnen. Im Finale von Berlin triumphierten die Münchner mit einem 3:0 gegen Vorjahressieger Stuttgart. Alle 3 Treffer erzielte Sturmstar Harry Kane in der 2. Halbzeit, ein lupenreiner Hattrick. Insgesamt ist es für die Bayern der 21. DFB-Pokalsieg. Den letzten Triumph gab es aber, wie gesagt, 2020. Nun ist der